0: ziemlich stabil geblieben. Am häufigsten greifen die 40- bis 44-Jährigen zur Kippe oder zur E-Zigarette. Zuletzt ist Rauchen aber auch bei Jugendlichen wieder beliebter geworden. Einheitliche Bildungsstandards, damit alle Kinder die gleichen Chancen haben. Dafür spricht sich eine große Mehrheit der Menschen in Deutschland aus. Das zeigt eine Umfrage des Deutschen Kinderhilfswerks. Viele fordern außerdem mehr Investitionen in Kitas und auch mehr Personal dafür. Die Staatsanwaltschaft Potsdam ermittelt wegen häuslicher Gewalt gegen Schauspieler Christian Ulmen. In der Sache geht es um Vorwürfe seiner Ex-Frau Colleen Fernandes. Die 44-Jährige hatte ihm auch digitale Gewalt vorgeworfen. Das wird noch geprüft. Ulmen streitet die Vorwürfe ab. Kräuter Fürth hat den Klassenerhalt in Liga 2 klargemacht. Nach einer Niederlage im Hinspiel gewannen die Fürther das Relegationsrückspiel gegen Drittligist Rot-Weiß Essen mit 2:0. Essen hat zuletzt vor 19 Jahren in der zweiten Liga gespielt.
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2: Meist ist es gerade klar oder nur leicht wolkig. Nur südlich der Donau ziehen vereinzelt ein paar Wolken durch. Die Temperaturen liegen aktuell zwischen 15 und 8 Grad. Heute bleibt es in vielen Ecken freundlich und trocken, in der Südhälfte sowieso und erst Richtung Alpen können später auch mal Schauer und ein Gewitter auftauchen. Die Höchstwerte schaffen es auf 27 bis 33 Grad.

0: 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Star-Produzent Dieter Falk über Roxette.
1: Wir haben zwei Schweden, die haben sehr interessanten Pop gemacht. Der Schlagzeuger Per Lindvall, den ich aus Schweden kenne, der auch schon früher ABBA-Platten eingetrommelt hat, der hat einfach nur so Beats getrommelt und zu diesen Beats haben die beiden komponiert. Und daraus wurden dann die Hits, die sich einfach 15 Jahre in die Gehörgänge der Leute gefressen haben.
0: Roxette, Joyride,

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1: Im Studio Jana Klonikowski. In Deutschland wird weiter viel geraucht und gewaped. Knapp ein Fünftel macht das, heißt es vom Drogenbeauftragten der Bundesregierung Streeck. Besonders auffällig, vor allem junge Menschen greifen wieder häufiger zu Zigaretten oder E-Zigaretten. Die meisten Deutschen finden, bei Bildungsgerechtigkeit bleibt noch viel zu tun. Das zeigt eine Umfrage des Deutschen Kinderhilfswerks. Benachteiligte Kinder hätten oft schlechtere Chancen. Das Hilfswerk fordert daher einheitliche Standards und mehr Geld für Kitas und Schulen. Die neuesten russischen Drohungen im Ukraine-Krieg werden international scharf verurteilt. In einer gemeinsamen Erklärung bezeichneten fast 50 Länder die Einschüchterungsversuche als inakzeptabel. Russland hatte Ausländer aufgefordert, Kiew wegen bevorstehender Angriffe zu verlassen. Greuther Fürth hat sich den letzten Platz in der zweiten Fußball-Bundesliga gesichert. Im Relegationsrückspiel setzten sich die Fürther mit 2:0 gegen Drittligist Rot-Weiß Essen durch und machten so die Niederlage aus dem Hinspiel wett. Essen muss damit weiter auf die Rückkehr in die zweite Liga warten.
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2: Meist ist es gerade klar oder nur leicht wolkig. Nur südlich der Donau ziehen vereinzelt ein paar Wolken durch. Die Temperaturen liegen aktuell zwischen 15 und 8 Grad. Heute bleibt es in vielen Ecken freundlich und trocken, in der Südhälfte sowieso und erst Richtung Alpen können später auch mal Schauer und ein Gewitter auftauchen. Die Höchstwerte schaffen es auf 27 bis 33 Grad.

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2: Das Label wird zuerst eine ganz andere Single aus dem Album von Fettes Brot veröffentlichen. Doch die Jungs setzen sich durch. Der Song über Gewissenskonflikte trifft den Nerv einer ganzen Generation. So nach dem Motto, soll ich's wirklich machen oder lass ich's lieber sein? Die Antwort ist klar, jein.
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1: Im Studio Jana Klonikowski. Der DGB kritisiert eine mögliche Anhebung der Pflegeversicherungsbeiträge für Kinderlose. Menschen ohne Kinder zu bestrafen, löst keine strukturellen Probleme, sagte Vorstandsmitglied Piel dem Redaktionsnetzwerk Deutschland. Gesundheitsministerin Wagen prüft eine solche Anhebung offenbar. Einheitliche Bildungsstandards, damit alle Kinder die gleichen Chancen haben. Dafür spricht sich eine große Mehrheit der Menschen in Deutschland aus. Das zeigt eine Umfrage des Deutschen Kinderhilfswerks. Viele fordern außerdem mehr Investitionen in Kitas und auch mehr Personal dafür. Fast jeder fünfte Mensch in Deutschland raucht. Die Zahl ist in den vergangenen Jahren damit ziemlich stabil geblieben. Am häufigsten greifen die 40- bis 44-Jährigen zur Kippe oder zur E-Zigarette. Zuletzt ist Rauchen aber auch bei Jugendlichen wieder beliebter geworden. Kräuter Fürth hat den Klassenerhalt in Liga 2 klargemacht. Nach einer Niederlage im Hinspiel gewannen die Fürther das Relegationsrückspiel gegen Drittligist Rot-Weiß Essen mit 2:0. Essen hat zuletzt vor 19 Jahren in der zweiten Liga gespielt.
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2: Meist ist es gerade klar oder nur leicht wolkig. Nur südlich der Donau ziehen vereinzelt ein paar Wolken durch. Die Temperaturen liegen aktuell zwischen 15 und 8 Grad. Heute bleibt es in vielen Ecken freundlich und trocken, in der Südhälfte sowieso und erst Richtung Alpen können später auch mal Schauer und ein Gewitter auftauchen. Die Höchstwerte schaffen es auf 27 bis 33 Grad.

0: 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Adel Tawil über Will Smith, Miami.
1: War so ein 90er-Phänomen einfach. Er war der coolste, er war einfach locker und hat das Ding einfach abgerockt. Und das war so ein Lied, wo ich immer zu getanzt habe. Und wenn man eine Party hatte, dann wusste man, mit dem Ding ist die Tanzfläche.

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1: Im Studio Jana Klonikowski. Der DGB kritisiert eine mögliche Anhebung der Pflegeversicherungsbeiträge für Kinderlose. Menschen ohne Kinder zu bestrafen, löst keine strukturellen Probleme, sagte Vorstandsmitglied Piel dem Redaktionsnetzwerk Deutschland. Gesundheitsministerin Wagen prüft eine solche Anhebung offenbar. Die meisten Deutschen finden, bei Bildungsgerechtigkeit bleibt noch viel zu tun. Das zeigt eine Umfrage des Deutschen Kinderhilfswerks. Benachteiligte Kinder hätten oft schlechtere Chancen. Das Hilfswerk fordert daher einheitliche Standards und mehr Geld für Kitas und Schulen. In Deutschland wird weiter viel geraucht und gewaped. Knapp ein Fünftel macht das, heißt es vom Drogenbeauftragten der Bundesregierung Streeck. Besonders auffällig, vor allem junge Menschen greifen wieder häufiger zu Zigaretten oder E-Zigaretten. Greuther Fürth hat sich den letzten Platz in der zweiten Fußball-Bundesliga gesichert. Im Relegationsrückspiel setzten sich die Fürther mit 2:0 gegen Drittligist Rot-Weiß Essen durch und machten so die Niederlage aus dem Hinspiel wett. Essen muss damit weiter auf die Rückkehr in die zweite Liga warten.
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2: Trocken geht's in den Morgen, dazu oft nur ein paar Wolken. Am Tag bleibt's in vielen Ecken freundlich. An der Küste ziehen auch mal dichtere Wolken durch. Und an den Alpen kann es später Schauer und Gewitter geben. Die Höchstwerte liegen zwischen 15 und 33 Grad. Morgen dann meist sonnig und trocken, maximal um 30 Grad.
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4: Es ist kurz nach 5. Guten Morgen, Deutschland. Der 27. Mai. Rob Green hier. Pfingstferien in Sachsen-Anhalt, Berlin, Bayern, Bavü, Brandenburg, NRW. Ja, dann herzlich willkommen zur Show, Leute. Ich hoffe, dass ihr okay geschlafen habt, trotz der Temperaturen in der Nacht. Man hat vielleicht mit dem Fuß nach der kalten Stelle gesucht, wie ich es getan habe. Aber wie ich schon mal gesagt habe, ich habe vor einigen Jahren mir eine Klimaanlage gekauft für Schlafzimmer und ich bin froh, dass ich das getan habe. Wenn ihr keine Klimaanlage habt, dann tut es mir leid und ich wollte es nicht angeben. Aber guten Morgen, herzlich willkommen zur Show mit John Cicada. Here's Just Another Day.

Booster Boy, Feel the Heat of the Night. Guten Morgen, Rob Green hier. Schön, dass ihr dabei seid in der kurzen Woche wegen Pfingsten. Sehr, sehr schön. Und ebenfalls Pfingstferien in Sachsen-Anhalt, Berlin, Bayern, Baden-Württemberg, Brandenburg und in NRW. Und wir haben was Neues in der Show. Um kurz nach 7 ist Tom Wax da. Da geht es um was Neues bei uns. Ein YouTube-Format mit 90s Radio heißt Decoded. Dazu später erstmal The Cure.

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1: Im Studio Hanna Messerschmidt. Auch der Sozialverband Deutschland fordert, Beamte in die gesetzliche Kranken- und Pflegeversicherung aufzunehmen. So könnte das System zukunftssicherer werden, sagte die Vorstandsvorsitzende Engelmeier der Neuen Osnabrücker Zeitung. Ähnliches hatte zuletzt auch der Wirtschaftsweise Truger gefordert. Einheitliche Bildungsstandards, damit alle Kinder die gleichen Chancen haben. Dafür spricht sich eine große Mehrheit der Menschen in Deutschland aus. Das zeigt eine Umfrage des Deutschen Kinderhilfswerks. Viele fordern außerdem mehr Investitionen in Kitas und auch mehr Personal. Der Zolldeal mit den USA steht. Heute sollen die EU-Länder dem Kompromiss formal zustimmen. Die EU-Zölle auf US-Autos und Maschinen sollen wegfallen. Im Gegenzug senken die USA ihre Zölle auf die meisten EU-Produkte. So soll ein neuer Handelsstreit verhindert werden. Die Nationalmannschaft startet heute in die WM-Vorbereitung. Auf dem Gelände von Ausrüster Adidas in Herzogenaurach steht das Trainingslager an. Am Sonntag testet die Mannschaft dann in Mainz gegen Finnland, ehe es nächste Woche in die USA geht.
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2: Trocken geht's in den Morgen, dazu oft nur ein paar Wolken. Am Tag bleibt's in vielen Ecken freundlich. An der Küste ziehen auch mal dichtere Wolken durch. Und an den Alpen kann es später Schauer und Gewitter geben. Die Höchstwerte liegen zwischen 15 und 33 Grad. Morgen dann meist sonnig und trocken, maximal um 30 Grad.
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4: 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Einen traumhaften guten Morgen an diesem Mittwoch. Herzlich willkommen, ja, zum Gefühl Sommer 2026. Oder was für eine geile Woche. Temperaturen wirklich, wirklich in den 30ern. Also sehr, sehr schön. Wenn ihr gut geschlafen habt heute Morgen, guten Morgen. Wenn ihr nicht so gut geschlafen habt, guten Morgen. Mein Job ist es, den coolen Sound der 90er zu spielen und das mache ich jetzt. Und für mich war immer The Key, The Secret tatsächlich von Urban Cookie Collective der beste Song von denen. Aber dann habe ich meine Meinung geändert, weil den hier von Urban Cookie Collective finde ich inzwischen noch geiler. 93, hier ist Feels Like...

war ein Riesenerfolg 1998. Brandy und Monica, The Boy Is Mine. Und das hier ein Jahr später ebenfalls mittendrin. 90s, 90s Rock Radio in der App und im Web. Wenn ihr auf sowas steht hier wie Him, Join Me, dann gibt's ein eigenes Radio für den Rock Sound der 90er. Danach Take That and Lulu, Relight My Fire. Herzlich willkommen zum Mittwoch. Rob Green hier mit 90s, 90s Radio.

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1: Im Studio Hanna Messerschmidt. Auch der Sozialverband Deutschland fordert Beamte in die gesetzliche Kranken- und Pflegeversicherung aufzunehmen. So könnte das System zukunftssicherer werden, sagte die Vorstandsvorsitzende Engelmeier der Neuen Osnabrücker Zeitung. Ähnliches hatte zuletzt auch der Wirtschaftsweise Truger gefordert. Einheitliche Bildungsstandards, damit alle Kinder die gleichen Chancen haben. Dafür spricht sich eine große Mehrheit der Menschen in Deutschland aus. Das zeigt eine Umfrage des Deutschen Kinderhilfswerks. Viele fordern außerdem mehr Investitionen in Kitas und auch mehr Personal. Der spektakuläre Juwelenraub im Pariser Louvre wird verfilmt. An dem Projekt wird schon gearbeitet. Ein französischer Filmemacher soll Regie führen. Im vergangenen Herbst hatten Einbrecher mehrere Schmuckstücke aus dem berühmten Museum gestohlen. Der Schaden liegt bei 88 Millionen Euro. Die Nationalmannschaft startet heute in die WM-Vorbereitung. Auf dem Gelände von Ausrüster Adidas in Herzogenaurach steht das Trainingslager an. Am Sonntag testet die Mannschaft dann in Mainz gegen Finnland, ehe es nächste Woche in die USA geht.
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2: Trocken geht's in den Morgen, dazu oft nur ein paar Wolken. Am Tag bleibt's in vielen Ecken freundlich. An der Küste ziehen auch mal dichtere Wolken durch. Und an den Alpen kann es später Schauer und Gewitter geben. Die Höchstwerte liegen zwischen 15 und 33 Grad. Morgen dann meist sonnig und trocken, maximal um 30 Grad.
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4: Es ist kurz nach sechs. Guten Morgen zusammen. Hier ist Rob Green an diesem Mittwochmorgen. Ich muss lachen. Bianca schreibt mir heute Morgen aus Bebra. Hi Rob, du hast vorhin in der Show erzählt, dass du eine Klimaanlage hast und deswegen gut geschlafen hast. Ich habe keine, fühlte mich nicht beleidigt übrigens, dass du das erzählt hast. Aber was ich habe, ist ein Hund, der die ganze Zeit da liegt und auf mich atmet. Sehr schön Nord. Wir hatten auch einen Hund, Peggy, das war ein Dalmatiner früher. Und Peggy hatte auch die Angewohnheit, neben mir zu liegen, nachts und immer zu machen. Und das bei 30 Grad ist nicht cool. Aber vielen lieben Dank, dass du dich gemeldet hast. Ich habe sehr gelacht eben gerade. Das Ganze über die 90s App. So, starten wir durch, oder? Blondie, Maria.

Will Smith bei 90s Radio, getting jiggy with it. Geile Sommersounds für diese Temperaturen. Es ist auch noch Ferien, Pfingstferien in Sachsen-Anhalt, Berlin, Bayern, Baden-Württemberg, Brandenburg und NRW. Schön, dass ihr dabei seid. Und Tom Wax ist mal wieder um kurz nach sieben bei mir in der Show, denn es gibt was Nagelneues hier bei 90s. Es geht um Decoded. Was das ist, erzählt Tom um kurz nach sieben. Jetzt hier, das ist ein sehr geiles Song. Die eine Hälfte des legendären House-Duos Masters at Work, Kenny Dope. Hier, The Buckethead's The Bomb.

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1: Im Studio Hanna Messerschmidt. Der DGB kritisiert eine mögliche Anhebung der Pflegeversicherungsbeiträge für Kinderlose. Menschen ohne Kinder zu bestrafen, löst keine strukturellen Probleme, sagte Vorstandsmitglied Piel dem Redaktionsnetzwerk Deutschland. Gesundheitsministerin Warten prüft eine solche Anhebung offenbar. Die Bundesregierung will mehr Tempo beim Wohnungsbau. Mit einer Gesetzesänderung sollen Planungs- und Genehmigungsprozesse nochmal deutlich beschleunigt werden, heißt es aus dem Bauministerium. Dieses Baugesetzbuch-Update soll heute auf den Weg gebracht werden. Am Verdener Landgericht könnte heute das Urteil gegen die frühere RAF-Terroristin Daniela Klette fallen. Es geht um mehrere bewaffnete Raubüberfälle. Die Verteidigung hat in ihrem Plädoyer aber noch Anträge eingereicht, die zur Verlängerung des Prozesses führen könnten. Je nachdem, ob das Gericht die Anträge zulässt oder nicht. Greuther Fürth hat den Klassenerhalt in Liga 2 klargemacht. Nach einer Niederlage im Hinspiel gewannen die Fürther das Relegationsrückspiel gegen Drittligist Rot-Weiß Essen mit 2:0. Essen hat zuletzt vor 19 Jahren in der zweiten Liga gespielt.
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2: Trocken geht's in den Morgen, dazu oft nur ein paar Wolken. Am Tag bleibt's in vielen Ecken freundlich. An der Küste ziehen auch mal dichtere Wolken durch. Und an den Alpen kann es später Schauer und Gewitter geben. Die Höchstwerte liegen zwischen 15 und 33 Grad. Morgen dann meist sonnig und trocken, maximal um 30 Grad.
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4: 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Es ist kurz nach 6:30 an diesem Mittwochmorgen. Guten Morgen. Ich kriege immer sehr gute Laune, wenn wir kurze Wochen haben. Also die ganze Zeit im Mai war das gefühlt irgendwie geil, weil wir Feiertag hier, Feiertag dort hatten und deswegen die kurze Woche. Und dann auch noch die sommerlichen Temperaturen. Da steht man auf und hat man gleich viel mehr Bock. Oder Sommer kann kommen oder beziehungsweise gefühlt ist schon da. Gleich die Timeline. Wir schauen mal, was an diesem 27.05. in den 90ern los war nach DJ Bobo.

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1: Mittwoch, der 27.05. Guten Morgen zusammen, Rob Green hier. Unser heutiges Geburtstagskind heißt Andre 3000. Geboren heute im Jahr 1975 ist er bürgerlich Andre Benjamin, die Hälfte des Hip-Hop-Duos Outkast. Zusammen mit seinem Partner Big Boy sorgte er in den 90ern und Nullern für die größten Songs, Rosa Parks zum Beispiel. Sehr geil. Glückwunsch, Andre 3000. Und noch ein trauriger Geburtstag. Heute würde auch Lisa Left Eye Lopez feiern. Sie wird 71 geboren. Als Teil von TLC schreibt sie in den 90ern R&B-Geschichte. Spätestens nach Waterfalls wussten wir alle, wer TLC sind. Lisa stirbt im Jahr 2002 bei einem Autounfall in Honduras, wo sie gerade an ihrem zweiten Solo-Album arbeitete. Wir denken heute an Lisa Left Eye Lopez.
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Shania Twain in der Show. Nur 90s, 90s ist real 90s Radio. Wir haben 90s, 90s National, das ist das, was ihr gerade hört. Aber in der App und im Web auf 90s, 90s.de haben wir über 20 verschiedene Radios mit verschiedenen Styles. Es gibt Techno, es gibt Dance, es gibt Rock oder es gibt 90s, 90s Dinner Party. Ein sehr geiles Radio, wenn es draußen warm ist abends und dunkel, dann hat man vielleicht die LED-Lampe ganz gedimmt an oder vielleicht eine Kerze, man trinkt ein Weinchen, man hat Bock einfach ja in den Abend hinein zu gehen mit geilen Chill-Out-Beats und deswegen gibt's 90s, 90s Dinner Party Radio und daraus aus dem Jahr 96 mit Cosmic Girl, hier ist Jamiroquai.

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1: Im Studio Hanna Messerschmidt. Der DGB kritisiert eine mögliche Anhebung der Pflegeversicherungsbeiträge für Kinderlose. Menschen ohne Kinder zu bestrafen, löst keine strukturellen Probleme, sagte Vorstandsmitglied Piel dem Redaktionsnetzwerk Deutschland. Gesundheitsministerin Warten prüft eine solche Anhebung offenbar. Die Bundesregierung will mehr Tempo beim Wohnungsbau. Mit einer Gesetzesänderung sollen Planungs- und Genehmigungsprozesse nochmal deutlich beschleunigt werden, heißt es aus dem Bauministerium. Dieses Baugesetzbuch-Update soll heute auf den Weg gebracht werden. Die meisten Deutschen finden, bei Bildungsgerechtigkeit bleibt viel zu tun. Das zeigt eine Umfrage des Deutschen Kinderhilfswerks. Benachteiligte Kinder hätten oft schlechtere Chancen. Das Hilfswerk fordert einheitliche Standards und mehr Geld für Kitas und Schulen. Greuther Fürth hat den Klassenerhalt in Liga 2 klargemacht. Nach einer Niederlage im Hinspiel gewannen die Fürther das Relegationsrückspiel gegen Drittligist Rot-Weiß Essen mit 2:0. Essen hat zuletzt vor 19 Jahren in der zweiten Liga gespielt.
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2: Meist klare Nummer heute Morgen. Wenig Wolken und viel Sonne. Nur ganz im Süden ziehen erstmal ein paar Wolken rum. Im Laufe des Tages wird's erst weiter freundlich. Später kommen im Norden mehr Wolken dazu. Und im Süden kann es am Nachmittag einzelne Schauer und Gewitter geben. Dazu steigen die Höchstwerte auf 15 bis 34 Grad. Morgen dann wieder heiter bis sonnig und meist trocken. Maximal bis 30 Grad.
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4: 90s an diesem Mittwochmorgen. Guten Morgen, Rob Green, und guten Morgen auch an Tom Wax.
5: Guten Morgen, lieber Rob, da bin ich schon wieder.
4: Unser Experte für Techno, Elektro und den Dance-Sound der 90s. Und heute hast du was ganz Besonderes zu verkünden, ne?
5: Jawoll, ab heute starten wir nämlich hier bei 90s, unsere allererste eigene YouTube-Serie, zu sehen auf dem 90s YouTube-Channel.
4: Und was genau der Rockefeller-Gang von Fatboy Slim damit zu tun hat, das haben wir gleich in gut 10 Minuten. Bleib bei uns.

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1: Guten Morgen zusammen, Tom Wax ist da. Guten Morgen, mein Lieber.
2: Good morning.
1: Und es gibt News, 90s Goes YouTube, und zwar mit einer ganz neuen Serie mit am Start. Unser, darf ich mal sagen, hausinterner Musik-Nerd in Sachen Techno, Dance und Elektro, Tom. Was passiert jetzt?
2: Ja, in der Vorbereitung zu unserem Soundfestival hier am vergangenen Pfingstwochenende, da ist mir echt wieder aufgefallen, wie viel Liebe und Hingabe doch in den ganzen 90s Dance- und Clubbängern so steckt.
1: Und wir haben als Beispiel, als wir uns unterhalten haben, Fatboy Slim mit Rockefeller Skank genommen, ne?
2: Ja, genau. Nimm mal diesen Track und du musst dir vorstellen, für die Nummer hat der Typ, also der Musiker, der Produzent Norm Cook, der dahinter steckt, der hat kein einziges Instrument selbst gespielt bei diesem.
1: Ich vermute mal, der hat Samples gemacht. Erklär mal.
2: Ja, also der ganze Song ist ein einziges Sample-Gewitter, muss man sagen. Da stecken Songs drin aus den 60ern, den 70ern und sogar ein Beatloop von David Bowie.
3: Okay, krass.
2: Und aus dem Grund habe ich mir das mal vorgenommen, genau solche Geheimnisse aus diesen Tracks mal ans Licht zu bekommen, also sie zu dekodieren.
1: Also 90s Decoded, Tom.
2: Ja, jede Woche versuche ich jetzt, die Erfolgs-DNA der größten 90s-Banger zu entschlüsseln. Denn wenn man weiß, was also in den Songs drinsteckt, dann entdeckt man sie doch nochmal ganz neu und hört sie, aus meiner Sicht zumindest, mit ganz anderen Ohren. Das bringt unheimlich viel Spaß.
1: Okay, du hast da als Beispiel heute Rockefeller Skank. Wie klingt das denn? Nun.
2: Ja, hör mal hier, dieser Rhythmus hier, der besteht zum Beispiel aus 3 Samples, die Herr Cook einfach mal so zusammengewürfelt hat. Und hier das Riff, das kommt im Original aus den 60ern. Der Song heißt Beat Girl, hör mal.
1: Krass, wenn ich das jetzt höre, dann weiß ich ganz genau, was du meinst. Das hatte ich nicht auf dem Schirm und ich habe diesen Song seit Jahren gehört und ich wusste gar nicht, dass er wirklich geklaut hat.
2: Naja, warte mal ab. Also das Markanteste, das kommt ja jetzt erst noch. Das sind natürlich die Vocals, ne? Die stammen nämlich von den Vinyl Dogs. Das ist eigentlich so eine Hip-Hop-Truppe.
4: 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And you're welcome to the world. Of the Vinyl Dogs right about now.
2: Und zusammengeschnitten klingt das bei Fatboy Slim dann so, einfach mal ein bisschen umgebaut.
4: Right about now, the Funk Soul Brother, check it out now, the Funk Soul Brother.
2: So, und wenn man jetzt das alles zusammenpackt, dann kommt da eben sowas hierbei raus. Ich habe das alles mal bei mir hier am Rechner im Studio nachgebaut.
4: Right about now.
2: Was für ein Sample-Gewitter, ja. Oder? Unglaublich, was alles in diesem Song steckt. Wirklich
1: okay,
2: verrückt.
1: Jetzt hast du mich auf jeden Fall schon begeistert. Ich schaue mir das bei YouTube sofort nach der Show gleich mal an. Also Tom, das ist wirklich sehr, sehr geil. Das sind Sachen, das wusste ich einfach überhaupt nicht. Nicht im Geringsten. Ich habe nicht mal darüber nachgedacht.
2: Ja, dann schau unbedingt mal rein in das YouTube-Format. Da ist es bei weitem noch nicht alles, was es da gibt an Zutaten. Ich verspreche euch also, wenn ihr 90s Decoded bei YouTube seht, dann hört ihr die Songs mit ganz anderen Ohren. Ab sofort zerpflücke ich euch jede Woche einen neuen Track, denn es gibt jede Menge Banger aus den 90ern, die coole Geheimnisse verbergen, da bin ich mir sicher.
1: Da freue ich mich, Tom Wax in der Show heute Morgen. Hier ist der Song, von dem wir gerade gesprochen haben, mit den ganzen Samples drin versteckt. Jetzt hört ihr sie, wenn man den Song jetzt in voller Lautstärke spielt. Fatboy Slim, hier ist Rockefeller's Gang.
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Das ist auch geil. Sommerlich Snap and Summer. Welcome to Tomorrow aus dem Jahr 94 bei 90s. Rob Green, guten Morgen an diesem Mittwoch. Wie geil war das denn bitte? Decoded. Check die ganzen Infos auf 90s.de. Tom Wax, wirklich ein Genie. So, gehen wir zurück ins Jahr 1991 an diesem Mittwochmorgen. Rob Green mit 90s Radio. Don't Talk, Just Kiss von Right Said Fred.

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1: Im Studio Hanna Messerschmidt. Die Bundesregierung will den Wohnungsbau in Deutschland beschleunigen. Dafür soll heute eine Reform des Baurechts auf den Weg gebracht werden. Laut Bauministerium wird so der Wohnungsbau in Regionen mit angespannten Märkten Vorrang vor dem Natur- und Denkmalschutz bekommen. Auch der Sozialverband Deutschland fordert, Beamte in die gesetzliche Kranken- und Pflegeversicherung aufzunehmen. So könnte das System zukunftssicherer werden, sagte die Vorstandsvorsitzende Engelmeier der Neuen Osnabrücker Zeitung. Ähnliches hatte zuletzt auch der Wirtschaftsweise Truger gefordert. Die deutsche Wirtschaft kommt nicht so richtig aus der Krise. Heute wollen die sogenannten Wirtschaftsweisen ihr Frühjahrsgutachten vorstellen. Da geht es um ihren Blick auf die konjunkturelle Lage, die Entwicklung der Wirtschaftskraft und der Inflation. Greuther Fürth hat sich den letzten Platz in der zweiten Fußball-Bundesliga gesichert. Im Relegationsrückspiel setzten sich die Fürther mit 2:0 gegen Drittligist Rot-Weiß Essen durch und machten so die Niederlage aus dem Hinspiel wett. Essen muss damit weiter auf die Rückkehr in die zweite Liga warten.
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2: Meist klare Nummer heute Morgen. Wenig Wolken und viel Sonne. Nur ganz im Süden ziehen erstmal ein paar Wolken rum. Im Laufe des Tages wird's erst weiter freundlich. Später kommen im Norden mehr Wolken dazu. Und im Süden kann es am Nachmittag einzelne Schauer und Gewitter geben. Dazu steigen die Höchstwerte auf 15 bis 34 Grad. Morgen dann wieder heiter bis sonnig und meist trocken. Maximal bis 30 Grad.
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4: Es ist kurz nach 7:30 an diesem Mittwochmorgen. Der Sommer 2026 ist gefühlt da. Schön, dass ihr dabei seid. Vielleicht nicht, wenn ihr in Sachsen, Anhalt, Berlin, Bayern, Baden-Württemberg, Brandenburg oder NRW wohnt, denn dort habt ihr Pfingstferien. Vielleicht seid ihr verreist mit den Kindern. Aber wenn nicht, dann guten Morgen auch dahin. Robbie Williams Strong und das hier ist auch sehr, sehr geil. Wir spielen 3 AM Eterno ganz am Anfang des Jahrzehnts 91 von The KLF.
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Mr. Robbie Williams. Nur 90s 90s ist real 90s Radio deutschlandweit im Digitalradio DAB Plus, in der App, im Web und bei den Smart Speaker mit C-Block, and time is ticking away. 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

Meredith Brooks in Bitch by 90s, 90s Radio. Ganz liebe Grüße an Jochen, der ist unterwegs in Hamburg heute mit dem Cabrio, schreibt er und hört 90s, 90s Radio ganz laut. Dann vielen lieben Dank, Jochen, dass ich gerade Hamburg beschalle. Captain Hollywood Project bei 90s, 90s. Here's More and More.

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1: Im Studio Hanna Messerschmidt. Die Bundesregierung will den Wohnungsbau in Deutschland beschleunigen. Dafür soll heute eine Reform des Baurechts auf den Weg gebracht werden. Laut Bauministerium wird so der Wohnungsbau in Regionen mit angespannten Märkten Vorrang vor dem Natur- und Denkmalschutz bekommen. Auch der Sozialverband Deutschland fordert, Beamte in die gesetzliche Kranken- und Pflegeversicherung aufzunehmen. So könnte das System zukunftssicherer werden, sagte die Vorstandsvorsitzende Engelmeier der Neuen Osnabrücker Zeitung. Ähnliches hatte zuletzt auch der Wirtschaftsweise Truger gefordert. Schweden geht mit gutem Beispiel voran. Weil die Energiekosten weiter hoch sind, will das Land billigere Tickets für den ÖPNV anbieten. Die Preise für Monatskarten sollen halbiert werden. In Deutschland gibt es bislang nur den Tankrabatt, der Verbraucher entlasten soll. Greuther Fürth hat sich den letzten Platz in der zweiten Fußball-Bundesliga gesichert. Im Relegationsrückspiel setzten sich die Fürther mit 2:0 gegen Drittligist Rot-Weiß Essen durch und machten so die Niederlage aus dem Hinspiel wett. Essen muss damit weiter auf die Rückkehr in die zweite Liga warten.
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2: Meist klare Nummer heute Morgen. Wenig Wolken und viel Sonne. Nur ganz im Süden ziehen erstmal ein paar Wolken rum. Im Laufe des Tages wird's erst weiter freundlich. Später kommen im Norden mehr Wolken dazu. Und im Süden kann es am Nachmittag einzelne Schauer und Gewitter geben. Dazu steigen die Höchstwerte auf 15 bis 34 Grad. Morgen dann wieder heiter bis sonnig und meist trocken, maximal bis 30 Grad.

Lustig, es ist kurz nach 8. Guten Morgen zusammen. Hier ist Rob Green. Ganz liebe Grüße an Johannes. Der hört uns heute in Regensburg und schreibt: Hi Rob, ich höre dich immer. Nur heute habe ich dich nicht in meinem Auto gehört, sondern ich habe das Gefühl, ich saß im Auto neben mir. Denn der Typ hatte alle Fenster runter, ganz laut Musik gehört. Und wessen Stimme habe ich gehört? Richtig, deine. Er hat auch 90s, 90s gehört. Da musste ich mein eigenes Radio nicht abmachen. Oh, vielen lieben Dank, Johannes. Dann nächstes Mal, wenn du ihn siehst, hupe einfach mal. The Beloved, damit starten wir durch, kurz nach 8:92. The Beloved Sweet Harmony.

0: Rosella, Everybody's Free.
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0: Yes, Lisa Left Eye Lopez von TLC wäre 55 geworden. Die ganze Story bei Pop Crimes, wie es zu Lisa Left Eye Lopez Tod kam. Und da ist einiges los. Sie hat sogar eine Villa abgefackelt. Clemens aus dem Pop Crimes Team.
2: Ja, das hat damit zu tun, dass sie eine extrem toxische Beziehung geführt hat mit ihrem Freund. Also die hatten so Phasen, in denen sie waren sie Hals über Kopf verliebt. Und dann eben, wenn es nicht so gut lief, hatte diese Frau und er auch, ich meine, auf sie schieben, Wutausbrüche. Da ging es richtig ab und das Ganze eskalierte eben, indem sie, ja, seine Villa abgefackelt hat.
0: Okay, also eine sehr krasse Geschichte. Die Pop-Crime-Folgen, Original 90s Podcast, gibt es überall, wo es gute Podcasts gibt. Und selbstverständlich bei uns auch die Folge um Lisa Left Eye Lopez. Sie wäre heute 55 geworden. Hier ist die Truppe TLC bei 90s mit Waterfalls.
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Ach, die Stimme von Mick Hucknall, oder? Simply Red mit Fairground, 90s Radio aus dem Jahr 95. Hi, guten Morgen an diesem Mittwoch. Schön, dass ihr dabei seid. Hier ist was aus Deutschland von André Tanneberger. 9 p.m. till I come.

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1: Im Studio Hanna Messerschmidt. Die Bundesregierung will mehr Tempo beim Wohnungsbau. Mit einer Gesetzesänderung sollen Planungs- und Genehmigungsprozesse nochmal deutlich beschleunigt werden, heißt es aus dem Bauministerium. Dieses Baugesetzbuch-Update soll heute auf den Weg gebracht werden. Der DGB kritisiert eine mögliche Anhebung der Pflegeversicherungsbeiträge für Kinderlose. Menschen ohne Kinder zu bestrafen, löst keine strukturellen Probleme, sagte Vorstandsmitglied Piel dem Redaktionsnetzwerk Deutschland. Gesundheitsministerin Wagen prüft eine solche Anhebung offenbar. Der Zolldeal zwischen der EU und den USA soll heute die nächste Hürde nehmen. Die EU-Länder entscheiden darüber, ob die Zölle auf US-Industriewaren wie Autos und Maschinen abgeschafft werden. Im Gegenzug begrenzen die USA ihre Zölle auf die meisten EU-Produkte auf höchstens 15%. Heute Abend steht das Finale in der Conference League an. Gespielt wird in Leipzig. Dort treffen der englische Club Crystal Palace und Rayo Vallecano aus Spanien aufeinander. Es ist das erste Mal, dass das Conference League-Finale in Deutschland stattfindet.
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2: Meist klare Nummer heute Morgen. Wenig Wolken und viel Sonne. Nur ganz im Süden ziehen erstmal ein paar Wolken rum. Im Laufe des Tages wird's erst weiter freundlich. Später kommen im Norden mehr Wolken dazu. Und im Süden kann es am Nachmittag einzelne Schauer und Gewitter geben. Dazu steigen die Höchstwerte auf 15 bis 34 Grad. Morgen dann wieder heiter bis sonnig und meist trocken. Maximal bis 30 Grad.
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4: 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Es ist kurz nach 9:30 an diesem Mittwoch, den 27.05. Guten Morgen, Deutschland. Schön, dass ihr dabei seid. Gleich die Timeline. Wir schauen, was an diesem 27. Mai in den 90ern los war. Bis dahin, Dr. Alban, It's My Life und Enjoy the Silence. Ganz am Anfang des Jahrzehnts, nämlich 90, Depeche Mode.

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1: Guten Morgen zusammen, der 27.05. Hi, hier ist Rob Green. Unser heutiges Geburtstagskind heißt Andre 3000. Geboren heute im Jahr 75 ist er, bürgerlich Andre Benjamin, die Hälfte des Hip-Hop-Duos Outkast. Zusammen mit seinem Partner Big Boy sorgte er in den 90ern und Nullern für große Songs, zum Beispiel Rosa Parks. Sehr geiles Song. Glückwunsch, Andre 3000. Und noch ein trauriger Geburtstag heute. Heute wäre Lisa Left Eye Lopez 55 geworden. Sie wird 1971 geboren. Als Teil von TLC schreibt sie in den 90ern R&B-Geschichte. Spätestens nach Waterfalls wissen wir alle, wer TLC ist. Lisa stirbt im Jahr 2002, Entschuldigung, bei einem Autounfall in Honduras, wo sie gerade an ihrem zweiten Soloalbum arbeitete. Wir denken heute also an Lisa Left Eye Lopez. 90s.
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0: Gigi D'Agostino mit dem Song aus den 80ern von Nick Kershaw, damals 99 neu gemacht worden, The Riddle. Guten Morgen, Rob Green hier an diesem Mittwoch. Schön, dass ihr dabei seid und denkt dran, wir haben eine sehr geile 90s musikalische digitale Welt für euch in der kostenfreien Sender-App und 90s.de kreiert mit über 20 verschiedenen Radios mit verschiedenen Styles. Zum Beispiel 90s Hip-Hop Deutsch. Und daraus jetzt mit freundlichen Grüßen, MFG. Hier sind die Fantastischen Vier in der Show.
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1: Im Studio Hanna Messerschmidt. Die Bundesregierung will mehr Tempo beim Wohnungsbau. Mit einer Gesetzesänderung sollen Planungs- und Genehmigungsprozesse nochmal deutlich beschleunigt werden, heißt es aus dem Bauministerium. Dieses Baugesetzbuch-Update soll heute auf den Weg gebracht werden. Der Zolldeal zwischen der EU und den USA soll heute die nächste Hürde nehmen. Die EU-Länder entscheiden darüber, ob die Zölle auf US-Industriewaren wie Autos und Maschinen abgeschafft werden. Im Gegenzug begrenzen die USA ihre Zölle auf die meisten EU-Produkte auf höchstens 15%. Eine ungewöhnliche extreme Hitze hat Westeuropa aktuell im Griff. In Großbritannien wurden zuletzt fast 35 Grad gemessen. Für den Mai ist das dort ein neuer Rekord. In Frankreich starben wegen der extremen Hitze bislang 7 Menschen. 5 von ihnen kamen ums Leben, als sie sich beim Baden abkühlen wollten. Heute Abend steht das Finale in der Conference League an. Gespielt wird in Leipzig. Dort treffen der englische Club Crystal Palace und Rayo Vallecano aus Spanien aufeinander. Es ist das erste Mal, dass das Conference League-Finale in Deutschland stattfindet.
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2: Viel Sonne und nur ein paar Wolken sind heute Vormittag am Start. Später ziehen im Norden mehr Wolken auf. Und im Süden kann es am Mittag und Nachmittag auch mal krachen mit Gewittern und kräftigen Schauern. Dazu wird's sommerlich warm. Die Höchstwerte liegen meist zwischen 18 und 34 Grad. Morgen dann heiter bis sonnig und trocken. Nur in den Bergen selten ein Schauer. Maximal bis 30 Grad.
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4: 90s an diesem Mittwochmorgen. Guten Morgen, Rob Green. Und guten Morgen auch an Tom Wax.
5: Guten Morgen, lieber Rob, da bin ich schon wieder.
4: Unser Experte für Techno, Elektro und den Dance-Sound der 90s. Und heute hast du was ganz Besonderes zu verkünden, ne?
5: Jawoll, ab heute starten wir nämlich hier bei 90s, unsere allererste eigene YouTube-Serie, zu sehen auf dem 90s YouTube-Channel.
4: Und was genau der Rockefeller-Gang von Fatboy Slim damit zu tun hat, das haben wir gleich in gut 10 Minuten. Bleib bei uns.

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1: Guten Morgen zusammen, Tom Wax ist da. Guten Morgen, mein Lieber.
2: Good morning.
1: Und es gibt News. 90s goes YouTube. Und zwar mit einer ganz neuen Serie. Mit am Start unser, darf ich mal sagen, hausinterner Musik-Nerd in Sachen Techno, Dance und Elektro, Tom. Was passiert jetzt?
2: Ja, in der Vorbereitung zu unserem Soundfestival hier am vergangenen Pfingstwochenende, da ist mir echt wieder aufgefallen, wie viel Liebe und Hingabe doch in den ganzen 90s Dance- und Clubbängern so steckt.
1: Und wir haben da als Beispiel, als wir uns unterhalten haben, Fatboy Slim mit Rockefeller Skank genommen, ne?
2: Ja, genau. Nimm mal diesen Track und du musst dir vorstellen, für die Nummer hat der Typ, also der Musiker, der Produzent Norm Cook, der dahinter steckt, der hat kein einziges Instrument selbst gespielt bei diesem.
1: Ich vermute mal, der hat Samples gemacht. Erklär mal.
2: Ja, also der ganze Song ist ein einziges Sample-Gewitter, muss man sagen. Da stecken Songs drin aus den 60ern, den 70ern und sogar ein Beatloop von David Bowie.
3: Okay, krass.
2: Und aus dem Grund habe ich mir das mal vorgenommen, genau solche Geheimnisse aus diesen Tracks mal ans Licht zu bekommen, also sie zu dekodieren.
1: Also 90s Decoded, Tom.
2: Ja, jede Woche versuche ich jetzt, die Erfolgs-DNA der größten 90s-Banger zu entschlüsseln. Denn wenn man weiß, was also in den Songs drinsteckt, dann entdeckt man sie doch nochmal ganz neu und hört sie, aus meiner Sicht zumindest, mit ganz anderen Ohren. Das bringt unheimlich viel Spaß.
1: Okay, du hast da als Beispiel heute Rockefeller Skank. Wie klingt das denn nun?
2: Ja, hör mal hier. Dieser Rhythmus hier, der besteht zum Beispiel aus 3 Samples, die Herr Cook einfach mal so zusammengewürfelt hat. Und hier das Riff, das kommt im Original aus den 60ern. Der Song heißt Beat Girl. Hör mal.
1: Okay, krass, wenn ich das jetzt höre, dann weiß ich ganz genau, was du meinst. Das hatte ich nicht auf dem Schirm und ich habe diesen Song seit Jahren gehört und ich wusste gar nicht, dass er wirklich geklaut hat.
2: Naja, warte mal ab, also das Markanteste, das kommt ja jetzt erst noch, das sind natürlich die Vocals, ne? Die stammen nämlich von den Vinyl Dogs, das ist eigentlich so eine Hip-Hop-Truppe.
4: Check it out right about now, it's no other than the Funk Soul Brother, the Lord Finesse, and you're welcome to the world of the Vinyl Dogs right about now.
2: Und zusammengeschnitten klingt das bei Fatboy Slim dann so, einfach mal ein bisschen umgebaut.
4: Right about now, the Funk Soul Brother, check it out now, the Funk Soul Brother.
2: So, und wenn man jetzt das alles zusammenpackt, dann kommt da eben sowas hierbei raus. Ich habe das alles mal bei mir hier am Rechner im Studio nachgebaut.
4: Right about now.
2: Was für ein Sample-Gewitter, ja. Oder? Unglaublich, was alles in diesem Song steckt. Wirklich
1: okay,
2: verrückt.
1: Jetzt hast du mich auf jeden Fall schon begeistert. Ich schaue mir das bei YouTube sofort nach der Show gleich mal an. Also Tom, das ist wirklich sehr, sehr geil. Das sind Sachen, das wusste ich einfach überhaupt nicht. Nicht im Geringsten. Ich habe nicht mal darüber nachgedacht.
2: Ja, dann schau unbedingt mal rein in das YouTube-Format. Da ist es bei weitem noch nicht alles, was es da gibt an Zutaten. Ich verspreche euch also, wenn ihr 90s Decoded bei YouTube seht, dann hört ihr die Songs mit ganz anderen Ohren. Ab sofort zerpflücke ich euch jede Woche einen neuen Track, denn es gibt jede Menge Banger aus den 90ern, die coole Geheimnisse verbergen, da bin ich mir sicher.
1: Da freue ich mich, Tom Wax in der Show heute Morgen. Hier ist der Song, von dem wir gerade gesprochen haben, mit den ganzen Samples drin versteckt. Jetzt hört ihr sie, wenn man den Song jetzt in voller Lautstärke spielt. Fatboy Slim, hier ist Rockefeller Skank.
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0: 90s Radio, wie geil ist das denn bitte? Decoded, das ist neu bei uns mit Tom Wax. Das Ganze auf YouTube, checkt die ganzen Infos jetzt auf 90s90s.de. Sehr, sehr geil, da geht es heute um Fatboy Slims Rockefeller's Gang. Wenn ihr es gerade nicht gehört habt, dann auf jeden Fall euch das YouTube-Video anschauen. Tom erklärt, wie der Song zustande kam. Jetzt in der Show geht's zurück ins Jahr 1996. 90s90s, Rob Green, morning, guten Morgen an diesem Mittwoch. Virtual Insanity, Jamiroquai.
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Backstreet Boys. Get down, get down.

0: Vorrang vor dem Natur- und Denkmalschutz bekommen. Wirtschaftsministerin Reiche hat bei ihrem China-Besuch faire Wettbewerbsbedingungen für deutsche Unternehmen angemahnt. Wettbewerb müsse so ausgestaltet sein, dass er zu beiderseitigem Nutzen und transparent sei, sagte sie. China verschafft seiner Wirtschaft mit umfangreichen Subventionen einen Wettbewerbsvorteil. Am Verdener Landgericht könnte heute das Urteil gegen die frühere RAF-Terroristin Daniela Klette fallen. Es geht um mehrere bewaffnete Raubüberfälle. Die Verteidigung hat in ihrem Plädoyer aber noch Anträge eingereicht, die zur Verlängerung des Prozesses führen könnten. Die Nationalmannschaft startet heute in die WM-Vorbereitung. Auf dem Gelände von Ausrüster Adidas in Herzogenaurach steht das Trainingslager an. Am Sonntag testet die Mannschaft dann in Mainz gegen Finnland, ehe es nächste Woche in die USA geht.
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2: Viel Sonne und nur ein paar Wolken sind heute Vormittag am Start. Später ziehen im Norden mehr Wolken auf. Und im Süden kann es am Mittag und Nachmittag auch mal krachen mit Gewittern und kräftigen Schauern. Dazu wird's sommerlich warm. Die Höchstwerte liegen meist zwischen 18 und 34 Grad. Morgen dann heiter bis sonnig und trocken. Nur in den Bergen selten ein Schauer. Maximal bis 30 Grad.
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4: 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Es ist kurz nach 9:30. 90s at work an diesem Mittwoch. Eine kurze Woche wegen Pfingsten und auch in den Bundesländern Sachsen-Anhalt, Berlin, Bayern, Baden-Württemberg, Brandenburg und NRW ist es auch noch Pfingstferien. Also solltet ihr jetzt gerade aufgestanden sein, weil ihr ausgeschlafen habt, dann guten Morgen. Mr. Big to be with you gleich und give it up. Der alte Song von Casey and the Sunshine Band, damals neu gemacht worden, 93, Cut and Move.

Rock Sex. Das war's von mir, Rob Green, an diesem Mittwochmorgen. Gleich Marie bei der Arbeit. Aber denkt dran, in der App und im Web haben wir verschiedene Radios, über 20 an der Zahl, mit verschiedenen Styles, zum Beispiel 90s Dance Radio. Und jetzt ein sehr geiler Song aus dem Jahr 98. Das ist für mich Sonnenschein pur. Habt einen schönen Mittwoch mit Maloko. Hier ist Sing It Back.

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1: Im Studio Hanna Messerschmidt. Die Bundesregierung will den Wohnungsbau in Deutschland beschleunigen. Dafür soll heute eine Reform des Baurechts auf den Weg gebracht werden. Laut Bauministerium wird so der Wohnungsbau in Regionen mit angespannten Märkten Vorrang vor dem Natur- und Denkmalschutz bekommen. Wirtschaftsministerin Reiche hat bei ihrem China-Besuch faire Wettbewerbsbedingungen für deutsche Unternehmen angemahnt. Wettbewerb müsse so ausgestaltet sein, dass er zu beiderseitigem Nutzen und transparent sei, sagte sie. China verschafft seiner Wirtschaft mit umfangreichen Subventionen einen Wettbewerbsvorteil. Auch der Sozialverband Deutschland fordert, Beamte in die gesetzliche Kranken- und Pflegeversicherung aufzunehmen. So könnte das System zukunftssicherer werden, sagte die Vorstandsvorsitzende Engelmeier der Neuen Osnabrücker Zeitung. Ähnliches hatte zuletzt auch der Wirtschaftsweise Truger gefordert. Die Nationalmannschaft startet heute in die WM-Vorbereitung. Auf dem Gelände von Ausrüster Adidas in Herzogenaurach steht das Trainingslager an. Am Sonntag testet die Mannschaft dann in Mainz gegen Finnland, ehe es nächste Woche in die USA geht.
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2: Viel Sonne und nur ein paar Wolken sind heute Vormittag am Start. Später ziehen im Norden mehr Wolken auf. Und im Süden kann es am Mittag und Nachmittag auch mal krachen mit Gewittern und kräftigen Schauern. Dazu wird's sommerlich warm. Die Höchstwerte liegen meist zwischen 18 und 34 Grad. Morgen dann heiter bis sonnig und trocken. Nur in den Bergen selten ein Schauer, maximal bis 30 Grad.
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5: 90s, 90s. Eine wunderbare Wochenmitte mit mir. Hi, ich bin Marie, bringe euch hier durch den Arbeitstag. Und zwar gleich mit den Backstreet Boys. Vorher noch ein Kamausi und los geht's jetzt mit Mr. President.

0: Weltstars mit Anfangssupport aus der Schweiz. DJ Bobo über die Backstreet Boys. I want it that way.
1: I Want It That Way von den Backstreet Boys ist für mich ein ganz wichtiger Titel, denn die Jungs waren 1996 bei mir im Vorprogramm auf meiner ersten größeren Hallentour und haben sich sozusagen die Sporen auf der Bühne abverdient bei meinem Publikum. Das war sehr spannend zu sehen, wie die jeden Tag besser wurden, und am Ende der Tour waren sie da, die Backstreet Boys. 90s, 90s.

mit Duran Duran hier an diesem Mittwoch bei 90s 90s. Ich bin Marie und bin gerade so ein bisschen emotional angefasst, denn ich habe einen Artikel gelesen, in dem Will Smith erzählt, was sein schlimmster Moment in seiner TV-Geschichte war. Und da geht es gar nicht um ihn. Und das finde ich ja schon mal, das geht schon an mein Herz. Da geht es nämlich um seinen Sohn, den er ja mitgenommen hat auf die Reise beim Film After Earth. Ja, ich habe diesen Film auch gesehen und ja, ich war auch komplett enttäuscht. Aus vielerlei Gründen, aber die sind ja erstmal egal. Dieser Film ist mehr oder weniger gefloppt und den ganzen Shitstorm, den hat nicht Fatih abgekriegt. Nein, den hat Jaden abgekriegt und das, findet er, ist der schlimmste Moment seiner TV-Geschichte und das schreibt irgendwie schon wieder ein bisschen seinen Vaterfähigkeiten zu. Ja, also, der neue Film von ihm, wollen wir mal gucken. Supermax wird die Nummer heißen. Er wird die Hauptrolle übernehmen. 70 Millionen Dollar soll dieser Deal ihm wohl bringen. Wir drücken die Daumen. Wird auf jeden Fall besser werden als Wild Wild West. Das Ding war ja auch nicht so der Brecher. Obwohl, ich fand ihn geil. Aber der Soundtrack, den lieben wir alle. Hier

Das sind unsere Favorites für den Frühling. Michael Jackson. The Cure. Und neu dabei, The KLF, Justified and Ancient. Eingevotet von Emilia aus Darmstadt über 90s Instagram.

0: 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Heute in den 90ern.
1: Der 27.05. und unser heutiges Geburtstagskind heißt Andre 3000. Geboren heute im Jahr 1975 ist er, bürgerlich Andre Benjamin, die Hälfte des Hip-Hop-Duos Outkast. Zusammen mit seinem Partner Big Boy sorgt er in den 90ern und in den Nullerjahren für großartige Songs. Glückwunsch also, Andre 3000. Und noch ein trauriger Geburtstag, heute würde auch Lisa Left Eye Lopez feiern. Sie wird 1971 geboren. Als Teil von TLC schreibt sie in den 90ern R&B-Geschichte. Left Eye stirbt im Jahr 2002 bei einem Autounfall in Honduras, wo sie gerade an ihrem zweiten Soloalbum arbeitet. Wir denken heute also an Lisa Left Eye Lopez. 90s.
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6: Und wir haben Note für Note akribisch das irgendwie geschoben. An der Gitarre ist das, was wir am längsten geschraubt haben.

Walk on by, so klingt Young Dinay hier an diesem Mittwoch. 90s, 90s ist an und ich liebe diesen Sound einfach sehr. Unser Millennium Sound im Millennium Radio in der kostenfreien Sender-App und im Web. Und da drin sind die ganzen Songs, die nicht so richtig ein Zuhause finden, weil sie so ganz scharf, ne? 2000 zum Beispiel rausgekommen sind. Und deswegen hörten wir in diesem Radio genau diesen Sound. Hier ist Melanie C mit I Turn To You und das ganze Radio für euch in der kostenfreien Sender-App und im Web.

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1: Im Studio Hanna Messerschmidt. Die deutsche Wirtschaft schwächelt weiter. Auch die Wirtschaftsweisen schrauben ihre Wachstumsprognose runter. Für dieses Jahr gehen sie nur noch von einem Konjunkturplus von 0,5% aus. Gleichzeitig steigen die Verbraucherpreise. Die Experten rechnen mit einer Inflationsrate von 3%. Die Bundesregierung will mehr Tempo beim Wohnungsbau. Mit einer Gesetzesänderung sollen Planungs- und Genehmigungsprozesse nochmal deutlich beschleunigt werden, heißt es aus dem Bauministerium. Dieses Baugesetzbuch-Update soll heute auf den Weg gebracht werden. Die deutschen Brauereien erwarten zur kommenden Fußball-WM keinen Bierboom. Sportliche Großereignisse seien längst kein automatischer Absatzgarant mehr, sagte eine Sprecherin des Brauerbundes der Rheinischen Post. Entscheidend sei die allgemeine Konsumstimmung sowie der sportliche Erfolg der Nationalelf. Heute Abend steht das Finale in der Conference League an. Gespielt wird in Leipzig. Dort treffen der englische Club Crystal Palace und Rayo Vallecano aus Spanien aufeinander. Es ist das erste Mal, dass das Conference League-Finale in Deutschland stattfindet.
0: Das ist das Wichtigste für den Moment. 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
2: Viel Sonne ist gerade am Start, nur hier und da ziehen ein paar Wolken durch. Richtung Nachmittag werden die Wolken im Norden mehr. Im Süden wird's insgesamt wolkiger und es kann vereinzelt Schauer und Gewitter geben. Das lässt später wieder nach, sonst bleibt's trocken. Dazu Höchstwerte von 15 bis 34 Grad. Morgen dann sonnig und trocken, maximal bis 30 Grad.
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5: 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Da geht's mal los, hier kurz nach 11 an diesem Mittwoch. Ich bin Marie, freue mich, dass ihr mit dabei seid. Zusammen schaffen wir den Arbeitstag und lernen auch noch ein bisschen was. Und zwar zum Song Gangsta's Paradise von Coolio in einer spannenden Hit-Story gleich. Vorher noch Ace of Base und los geht's jetzt mit Freak, nicht Freak from Desire, sondern Fred Come to Bed. Wir beide mit FR vorne.

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1: Gangsta's Paradise nutzt ein Sample aus dem Stevie Wonder Song Pastime Paradise. Doch Stevie ist am Anfang gar nicht erfreut über die Verwendung von seinem Song und verbietet erstmal die Veröffentlichung. Erst nachdem Coolio dann die Schimpfwörter aus dem Lied rausnimmt, sagt Stevie Wonder, okay, jetzt darfst du. Und interessant, 95 tritt Stevie Wonder sogar bei den Billboard Music Awards zusammen mit Coolio auf. 90s, 90s.

0: Mit dem coolen Sound der 90er durch diesen Arbeitstag.
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Stevens, Nando Richer. Hier ist für euch 90s, 90s. Der coole Sound der 90er. Und ein bisschen fiebert man dem ja schon entgegen, ob jetzt Fußballfan oder nicht. Aber die WM macht ja immer ein bisschen was mit einem, nicht wahr? Am 11. Juni sind wir wieder am Start. Und die 90er haben natürlich indirekt auch was damit zu tun. Denn 2010 hat dieser 90s-Hit beim Fußball eine Renaissance erlebt. Vor allem der Part na na na na na na na na na na halte durch alle Fußballstadien. Und ich finde, das können wir 2026 wieder machen, ja, wenn es losgeht. Am 11.6. mit der WM, dann können wir jetzt schon mal üben, dass wir dieses Na-Na-Na-Na-Na-Na-Na richtig hinschmettern. Aus unserem Club-Hit-Radio findet ihr in der kostenfreien Sender-App und im Web gibt's jetzt Gala für euch.

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1: Im Studio Hanna Messerschmidt. Die mutmaßliche Ex-RAF-Terroristin Daniela Klette muss 13 Jahre ins Gefängnis. Das Landgericht Verden sprach sie wegen besonders schweren Raubes in 6 Fällen schuldig. Nach Ansicht der Richter erbeutete Klette mit den Komplizen Garwig und Staub über 2 Millionen Euro. Nach den beiden wird noch immer gesucht. In Deutschland sollen schneller und mehr Wohnungen gebaut werden. Die Bundesregierung hat neue Regelungen auf den Weg gebracht. Ein wesentlicher Punkt: In Zukunft soll der Wohnungsbau in Gebieten, in denen die Nachfrage besonders hoch ist, Vorrang vor dem Natur- und Denkmalschutz bekommen. Die deutsche Wirtschaft kommt weiter nicht so richtig in den Tritt. Die Wirtschaftsweisen erwarten dieses Jahr nur 0,5% Wachstum. Gleichzeitig rechnen die Experten mit rund 3% Inflation. Dabei bremst der Ölpreisschock durch den Iran-Krieg die schon schwache Konjunktur weiter aus. Noch gut 2 Wochen bis zur WM in Nordamerika und für die deutsche Nationalmannschaft wird's ab heute ernst. Das Team von Bundestrainer Nagelsmann startet in die WM-Vorbereitung. Am Sonntag steht dann noch ein Test gegen Finnland an. Nächste Woche fliegt der DFB-Tross dann ins Quartier in die USA.
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2: Viel Sonne ist gerade am Start, nur hier und da ziehen ein paar Wolken durch. Richtung Nachmittag werden die Wolken im Norden mehr. Im Süden wird's insgesamt wolkiger und es kann vereinzelt Schauer und Gewitter geben. Das lässt später wieder nach, sonst bleibt's trocken. Dazu Höchstwerte von 15 bis 34 Grad. Morgen dann sonnig und trocken, maximal bis 30 Grad.
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5: 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Ja, kurz nach 12. Hallo, guten Appetit. Für euch geht's in die Mittagspause jetzt an diesem Mittwoch. Und ich hoffe doch mal, dass ihr diesen Song jetzt genauso feiert wie ich. Denn ich finde, das ist so mit einer der niedlichsten Hits aus den 90ern. Ja, der ist tatsächlich niedlich. Anne Lee, 2 Times. Ich bin Marie. Hi.

0: Wer glaubt, dass es hier um Glauben geht, glaubt falsch. Oli P. über R.E.M. Losing My Religion.
1: Ich dachte, es hat was mit Religion zu tun. Es ist aber umgangssprachlich. Und es heißt einfach, ja, man verliert den Glauben oder man hat die Nase voll. Am Ende ist der Song nämlich ein Liebessong und handelt davon, dass jemand von einem besessen ist, der die Liebe aber nicht erwidert.
2: Nein,

0: mit Masterboy durch diese Mittagspause. Hallo!
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0: Ja, gerade war wieder der traurige Jahrestag. Am 25. April 2002 ist die Künstlerin, um die es jetzt gehen soll, viel zu früh verstorben. Gerade mal 30 Jahre alt war sie. Und ja, Lisa Left Eye Lopez hatte ihre Ecken und Kanten, hat immer ordentlich für Krawall gesorgt und hat deswegen auch eine Folge bei uns in Pop Crimes bekommen. Also klickt euch da gerne mal rein in die kostenfreie 90s Sender-App oder ins Web. Da besprechen nämlich Fanny und Clemens, was diese Frau so alles umtrieb.
2: 25. April 2002. Lisa sitzt am Steuer des Vans. Zu acht quetschen sie sich in den Geländewagen. Es ist Tag. Sie fahren auf einem Highway. Die ganze Szene ist per Video dokumentiert. Die Kamera filmt Lisa vom Beifahrersitz aus. Die Kamera schwenkt jetzt nach hinten zu den drei Egypt-Mitgliedern, die entspannt auf ein Handy schauen. Plötzlich dreht sich die Kamera wieder zu Lisa. Sie will ein Auto überholen, schert auf die linke Spur aus. Ein LKW kommt um die Kurve und rast direkt auf sie zu. Lisa reißt das Steuer nach links. Der Wagen kommt von der Straße ab. Die Kamera wird schwarz.
0: Traurig, deep und völlig unnötig. Profis sagen, wäre sie angeschnallt gewesen, hätte dieser Unfall anders ausgehen können. Das nehmen wir uns an und vor allem lebt sie auch in ihren guten Taten weiter. Es gibt bis heute die Lisa Left Eye Lopez Foundation. Die kümmert sich um benachteiligte Kinder, Jugendliche, macht Bildungsprojekte, Kunst- und Musikförderung und ist auch dem Thema Gesundheit verschrieben. Und deswegen sagen wir an dieser Stelle Danke und in den Himmel alles Liebe, Lisa Left Eye Lopez. Sie wäre heute 55 Jahre alt geworden. Natürlich hören wir sie jetzt auch. Hier sind TLC an Pretty.

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1: Der 27.05. und unser heutiges Geburtstagskind heißt Andre 3000. Geboren heute im Jahr 1975 ist er, bürgerlich Andre Benjamin, die Hälfte des Hip-Hop-Duos Outkast. Zusammen mit seinem Partner Big Boy sorgt er in den 90ern und in den Nullerjahren für großartige Songs. Glückwunsch also, Andre 3000. Und noch ein trauriger Geburtstag, heute würde auch Lisa Left Eye Lopez feiern. Sie wird 1971 geboren. Als Teil von TLC schreibt sie in den 90ern R&B.

0: Left Eye stirbt im Jahr 2002 bei einem Autounfall in Honduras, wo sie gerade an ihrem zweiten Soloalbum arbeitet. Wir denken heute also an Lisa Left Eye Lopez. 90s, 90s.
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mit den Pet Shop Boys durch die Wochenmitte. Ich bin Marie, ihr hört den coolen Sound der 90er, der hin und wieder auch mal ein bisschen melancholisch sein darf. Entschuldigung, das gehört ja wohl dazu. Und vor allem in diesem Song haben wir ja geführt alle Gefühle, ja? Wir gehen melancholisch rein und mit einem riesen Bam wieder raus. So sind sie, die Red Hot Chili Peppers aus unserem Rock Radio in der kostenfreien 90s Sender App und im Web für euch.

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1: Im Studio Hanna Messerschmidt. Lange Haftstrafe für die mutmaßliche Ex-RAF-Terroristin Daniela Klette. Das Landgericht Verden verurteilte die 67-Jährige zu 13 Jahren Gefängnis. Laut Gericht erbeutete Klette mit den Komplizen Garwig und Staub über 2 Millionen Euro. Nach den beiden wird weiter gefahndet. Die Bundesregierung will mehr Tempo beim Wohnungsbau machen. Dafür hat sie jetzt eine Reform im Baurecht beschlossen. Planungs- und Genehmigungsverfahren sollen schneller durch sein. Außerdem soll der Wohnungsbau künftig Vorrang vor Denkmal- und Naturschutz bekommen. Die deutsche Wirtschaft steckt weiter in der Krise. Die Wirtschaftsweisen rechnen dieses Jahr nur noch mit einem Mini-Wachstum von 0,5% und gleichzeitig 3% Inflation. Und die Experten fordern von Politik dringend Sozialreformen, etwa bei Krankenversicherung und Pflege. Nächster Schritt für den US-EU-Zolldeal. Die 27 EU-Staaten haben das Abkommen jetzt abgenickt. Nun fehlt noch das Jahr des Europaparlaments. Die EU streicht Zölle auf US-Industriewaren wie Autos und Maschinen. Die USA senken ihre Zölle auf die meisten Produkte aus der EU.
0: Das ist das Wichtigste für den Moment. 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
2: Sonnig geht's gerade vielerorts durch den Mittag. Nur im Norden ziehen schon mehr Wolken rein. Später wird's im Süden wolkiger und da kann's ab und zu krachen mit einzelnen Schauern und Gewittern, vereinzelt auch mit Starkregen, Hagel und Sturmböen. Dazu Höchstwerte von 15 bis 34 Grad. Morgen dann meist sonnig und trocken, maximal um 30 Grad.
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5: 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Kann man aus einem klassischen Musikstück ein 90s-Welthit feiern? Ja, wir sagen schon. Um welchen Hit es sich handelt, erfahrt ihr gleich in einer Hitstory. Vorher aber noch Michael Jackson und los geht's jetzt mit It's a Fine Day. Und das ist es. Schönen Mittwoch euch, ich bin Marie, hi.

0: 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Jam and Spoon.
1: Jam and Spoon. Jam and Spoon mischen die 90er Dance-Szene auf. Doch ihr größter Hit basiert eigentlich auf einem klassischen Gitarrenstück. Right in the Night wird 1993 zum Überraschungserfolg. Erst sind sie unsicher, ob der Song zu ihrem Underground-Image passt, dann erobert er die Charts. 90s, 90s.

0: So klingt er. 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

There's a party. Und Leute, es war so einiges an Party los. Das letzte lange Pfingstwochenende, überhaupt der ganze Mai über. Ja, da sind wir reingegangen ins Frühlingsgefühl. Und wir bleiben genau da und gönnen uns tolle Grillabende draußen oder einfach Spielabende mit Freunden. Und im Hintergrund, da läuft der coole Sound der 90er aus unserem Dinner-Party-Radio. Denn zu diesem Sound kann man wirklich alles machen, ohne dass er zu sehr belastet, aber so, dass er die Stimmung nach oben hebt. Aus diesem Dinner-Party-Radio, was ihr in der App und im Web findet, habe ich jetzt George Michael für euch rausgesucht mit Fast Love.

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1: Im Studio Gisa Weber. Die mutmaßliche Ex-RAF-Terroristin Daniela Klette muss 13 Jahre ins Gefängnis. Das Landgericht Verden sprach sie unter anderem wegen besonders schweren Raubes in 6 Fällen schuldig. Nach Ansicht der Richter erbeutete Klette mit den Komplizen Garwick und Staub über 2 Millionen Euro. Nach den beiden wird immer noch gesucht. Die deutsche Wirtschaft schwächelt weiter. Auch die Wirtschaftsweisen schrauben ihre Wachstumsprognose runter. Für dieses Jahr gehen sie nur noch von einem Konjunkturplus von 0,5% aus. Gleichzeitig steigen die Verbraucherpreise. Die Experten rechnen mit einer Inflation von 3%. In Deutschland sollen schneller und mehr Wohnungen gebaut werden. Die Bundesregierung hat neue Regelungen auf den Weg gebracht. Ein wesentlicher Punkt: In Zukunft soll der Wohnungsbau in Gebieten, in denen die Nachfrage besonders hoch ist, Vorrang vor dem Umwelt- und Denkmalschutz bekommen. Die Nationalmannschaft startet heute in die WM-Vorbereitung. Auf dem Gelände von Ausrüster Adidas in Herzogenaurach steht das Trainingslager an. Am Sonntag testet die Mannschaft dann in Mainz gegen Finnland, ehe es nächste Woche in die USA geht.
0: Das ist das Wichtigste für den Moment. 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
2: Sonnig geht's gerade vielerorts durch den Mittag. Nur im Norden ziehen schon mehr Wolken rein. Später wird's im Süden wolkiger und da kann's ab und zu krachen mit einzelnen Schauern und Gewittern. Vereinzelt auch mit Starkregen, Hagel und Sturmböen. Dazu Höchstwerte von 15 bis 34 Grad. Morgen dann meist sonnig und trocken, maximal um 30 Grad.
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5: 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Ich würde sagen, von den Top 3 hat Britney Spears mindestens 2 getroffen. Und zwar die Aussagen der Dinge, die man der Polizei nicht sagen sollte, wenn man von der gerade angehalten wird, aufgrund von dem Verdacht, dass da Alkohol am Steuer im Spiel ist. Denn als Britney Spears angehalten wurde, hat sie erstens gesagt, möchten Sie Lasagne haben? Also sie hatte wohl Lasagne im Auto. Und zweitens hat sie gesagt, ich bin ein Engel und ich kann 4 Flaschen Wein trinken. Ja, also ich würde sagen, von den Top 3 hat sie damit 2 getroffen.

0: ist ein unkaputtbarer Hit für die Ewigkeit. Von wegen Bubblegum Pop. Sebastian Krumbiegel von den Prinzen. Über Britney Spears. Baby One More Time.
1: Als sie rauskam, so das neue Pop-Sternchen-Wunder, ja, haben die Leute drüber gelächelt. Und am Ende hat sie Musik gemacht, die wir heute immer noch hören. Und die kurioserweise vor allem immer noch in irgendeiner Weise eine Aktualität hat und die einen Sound hat und die irgendwie eine Haltung hat, die ich gut finde. Und das sollen mich von mir aus irgendwelche Musikkritiker dafür steinigen, ist mir völlig egal. Nee,

Download, Johnny B, euch einen schönen Mittwoch hier bei 90s 90s. Und wir sagen Happy Birthday, alles Liebe zum 50. Geburtstag an Andre 3000, also die eine Hälfte von Outkast. Und an der Stelle auch nochmal herzlichen Glückwunsch zum witzigsten Albumtitel des Jahres. Denn er bringt in diesem Jahr ein Album raus, das da heißen wird The Best Worst Rap Album in History. Und das liegt daran, dass nicht ein einziges Wort gesagt wird. Das ist nämlich ein komplettes Klavierstück. Also dieses ganze Album, das gibt halt keinen Gesang. Deswegen ist es eben das schlechteste Rap-Album der Geschichte. Hat er mit einem Augenzwinkern gemacht und wir wünschen ihm ganz viel Erfolg und werden uns natürlich eher an seine Rap-Inhalte aus den 90ern jetzt hier erinnern. Mit Outkast und Rosa Parks.

0: und neu dabei, die Fantastischen Vier, der Picknicker.
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0: Reingevotet von Alex aus Hamburg über

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2: Der 27.05. und unser heutiges Geburtstagskind heißt Andre 3000. Geboren heute im Jahr 1975 ist er, bürgerlich Andre Benjamin, die Hälfte des Hip-Hop-Duos Outkast. Zusammen mit seinem Partner Big Boy sorgt er in den 90ern und in den Nullerjahren für großartige Songs. Glückwunsch also Andre 3000. Und noch ein trauriger Geburtstag, heute würde auch Lisa Left Eye Lopez feiern. Sie wird 1971 geboren. Als Teil von TLC schreibt sie in den 90ern R&B-Geschichte. Left Eye stirbt im Jahr 2002 bei einem Autounfall in Honduras, wo sie gerade an ihrem zweiten Soloalbum arbeitet. Wir denken heute also an Lisa Left Eye Lopez. 90s, 90s.
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die unverwechselbare Stimme von Marie Fredriksson hier an diesem Mittwoch. Marie ist für euch auch am Start, aber nur ich hier bei 90s 90s. Nicht diese tolle Frau, die leider nicht mehr bei uns ist. Aber ihre Musik bleibt, zusammen mit Pierre, habt ihr sie hier gerade gehört. Und wir machen weiter mit einem Song aus unserem Dance Radio. Das war übrigens gerade kein Delay oder so, es war einfach ein richtig saublöder Versprecher. Einfach ein Wort doppelt gesagt. wir haben Fun Factory aus dem Dance Radio in der App und im Web. I wanna be with you jetzt.

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1: Im Studio Gisa Weber. Lange Haftstrafe für die mutmaßliche Ex-RAF-Terroristin Daniela Klette. Das Landgericht Verden verurteilte die 67-Jährige zu 13 Jahren Gefängnis. Laut Gericht erbeutete Klette bei Raubüberfällen mit den Komplizen Garwig und Staub über 2 Millionen Euro. Nach den beiden wird weiter gefahndet. Die deutsche Wirtschaft kommt weiter nicht so richtig in den Tritt. Die Wirtschaftsweisen erwarten dieses Jahr nur 0,5% Wachstum. Gleichzeitig rechnen die Experten mit rund 3% Inflation. Dabei bremst der Ölpreisschock durch den Iran-Krieg die schon schwache Konjunktur weiter aus. Deutschland will sich besser vor Cyberangriffen schützen. Das Bundeskabinett hat ein Gesetz für mehr Sicherheit beschlossen. Die Sicherheitsbehörden sollen mehr Befugnisse bekommen. Da geht es vor allem darum, Cyberattacken nicht nur zu erkennen, sondern auch technisch eingreifen zu können. In Leipzig geht heute zum ersten Mal das Finale eines europäischen Fußballwettbewerbs über die Bühne. Im Endspiel der Conference League treffen Crystal Palace und Rayo Vallecano aufeinander. Zehntausende Fans aus England und Spanien werden zum Finale im Stadion erwartet.
0: Das ist das Wichtigste für den Moment. 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
2: Sonnig und ziemlich warm ist es heute Nachmittag in vielen Ecken. Nur zwischendurch ziehen auch mal mehr Wolken durch. Richtung Norden eher häufiger. Im Süden können dazu ab und zu Schauer und Gewitter runterkommen. Zum Abend lässt das wieder nach und sonst bleibt es meist trocken. Bei aktuell etwa 18 bis 34 Grad. Morgen dann meistens Sonne satt, trocken und maximal um die 30 Grad.
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5: 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Der Mittwochnachmittag jetzt mit Britpop von Corner Shop, Rimful of Asher nach Deepish Mode. Enjoy the silence. Und hier sind Everlast, What It's Like. Ich bin Susanka, euch einen schönen Nachmittag.

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1: Noch bekannter als das Original ist eigentlich der Remix von Fatboy Slim. Brimful of Asher ist eine Hommage an die indische Sängerin und Bollywood-Legende Asher, die über 12.000 Songs in den Bollywood-Filmen gesungen hat. Was viele nicht wissen, die Schauspieler in den indischen Filmen singen nicht selbst, sondern werden von diesen Background-Sängern synchronisiert. Corner Shop stellen sie in ihrem Song ins Rampenlicht. 90s, 90s.

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0: Genau, ab sofort gibt's unsere neue YouTube-Serie Decoded. Findet ihr auf dem YouTube-Channel bei uns. Und Tom Wax, unser hauseigener Musik-Nerd, was Techno und Dance und Elektro angeht, der dekodiert tatsächlich in jeder Folge die Erfolgs-DNA der größten 90s-Banger.
2: Leute, ich kann euch das nur ans Herz legen. Wenn ihr einmal wisst, was in diesen Songs alles drinsteckt, hört ihr sie ab sofort nochmal ganz anders. Und da mal genau reinzugehen und diese Tracks auseinanderzunehmen, das macht echt unfassbar viel Spaß. In der ersten Folge geht es um den Rockefeller Gang von Fatboy Slim. Es ist verrückt, aber Norm Cook, der Musiker hinter Fatboy Slim, der hat kein einziges Instrument dafür selbst eingespielt. Dieser Track besteht fast ausschließlich aus Samples. Alles kleine Schnipsel, die zusammen diesen ikonischen Song ergeben. Ich habe hier mal ein kleines Hörbeispiel, mal das Markanteste für euch mitgebracht, das sind natürlich die Vocals. Die stammen nämlich von den Vinyl Dogs, eigentlich eine Hip-Hop-Truppe.
3: Check it out right about now, it's no other than the Funk Soul Brother, the Lord Finesse, and you're welcome to the world of the Vinyl Dogs right about now.
2: Und zusammengeschnitten klingt das bei Fatboy Slim dann so, einfach ein bisschen umgebaut.
3: Right about now. The Funk Soul Brother, check it out now. The Funk Soul Brother, right about now.
0: Yeah.
3: The Funk Soul Brother, check it out now. The Funk Soul Brother.
2: So, und wenn ihr jetzt Bock auf das ganze Sample-Kunstwerk habt, dann checkt doch mal unsere erste Folge Decoded aus. Ich entschlüssel euch das Teil Stück für Stück.
0: Decoded von 90s, 90s jetzt in unserem YouTube-Channel. Also klickt euch drauf und immer wieder mittwochs eine neue Folge. Und jetzt der Track, den ihr jetzt in einer ganz kurzen Version gehört habt. Hier sind Fatboy Slim, The Rockefeller Gang.
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5: Und wir haben Note für Note akribisch das irgendwie geschoben. An der Gitarre ist das, was wir am längsten geschraubt haben.

Wenn man es schafft, als Gruppe zwei alkoholische Getränke in einem Wort und damit auch Bandnamen unterzubringen, dann sage ich nur Respekt. Geschafft haben das Gin You Wine und wir hören sie jetzt direkt raus aus unserem 90s Rap.

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1: Im Studio Gisa Weber. Die mutmaßliche Ex-RAF-Terroristin Daniela Klette muss 13 Jahre ins Gefängnis. Das Landgericht Verden sprach sie unter anderem wegen besonders schweren Raubes in 6 Fällen schuldig. Nach Ansicht der Richter erbeutete Klette mit den Komplizen Gawik und Staub über 2 Millionen Euro. Nach den beiden wird immer noch gesucht. Um Cyberattacken besser abwehren zu können, sollen Polizei, BKA und Co. noch mehr Befugnisse bekommen. Das hat die Bundesregierung beschlossen. So soll es den Sicherheitsbehörden bei einem Angriff möglich sein, IT-Systeme stillzulegen, Daten umzuleiten und auch zu löschen. Die deutsche Wirtschaft steckt weiter in der Krise. Die Wirtschaftsweisen rechnen dieses Jahr nur noch mit einem Mini-Wachstum von 0,5% und gleichzeitig 3% Inflation. Und die Experten fordern von der Politik dringend Sozialreformen, etwa bei Krankenversicherung und Pflege. Für die deutsche Fußballnationalmannschaft wird es langsam ernst. Gut 2 Wochen sind es noch bis zur WM in Nordamerika. Jetzt ist das Team in die Vorbereitung gestartet. Wir sind jetzt wie eine Familie, so die Ansage von Bundestrainer Nagelsmann an seine Mannschaft.
0: Das ist das Wichtigste für den Moment. 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
2: Sonnig und ziemlich warm ist es heute Nachmittag in vielen Ecken. Nur zwischendurch ziehen auch mal mehr Wolken durch. Richtung Norden eher häufiger. Im Süden können dazu ab und zu Schauer und Gewitter runterkommen. Zum Abend lässt das wieder nach und sonst bleibt es meist trocken. Bei aktuell etwa 18 bis 34 Grad. Morgen dann meistens Sonne satt, trocken und maximal um die 30 Grad.
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5: 90s! 3 absolute Hymnen gibt's für euch am Stück, die Fantastischen 4. Dida, Culture Beat, Mr. Vain und Oasis, Don't Look Back at Anger. Ich würde mal behaupten, die können wir alle auswendig mitsingen. Also, macht das, es geht Richtung Feierabend. Ich wünsche euch einen hoffentlich sonnigen Nacht.

0: Sicherheit war hier ein Muss. Jeanette Biedermann über die Fantastischen Vier, die da.
1: Die Single habe ich mir sofort gekauft und dadurch, dass es deutsch war, konnte man das halt einfach sofort mitsingen, weil man sich sofort gemerkt hat und das hat ja eine riesen Welle losgetreten und das war auch Pflicht, dass man den Text auswendig konnte und wenn der Song kommt, musstest du das bringen einfach. Habe ich auch. 90s.

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0: Hier geht's ja um die Verbrechen, in die die 90er Jahre Stars teilweise verwickelt waren. Heute wäre Lisa Left Eye Lopez, also von TLC, 55 geworden. Sie ist aber 2002 verstorben und auch ihr Leben war gezeichnet von, ja, schon mehr oder weniger Kriminalität. Und deswegen ist sie auch Teil von Pop Crimes, unserem Podcast über die Verbrechen der 90-Stars. Und Clemens von Pop Crimes, der weiß, was da alles passiert ist.
2: Ja, das hat damit zu tun, dass sie eine extrem toxische Beziehung geführt hat mit ihrem Freund. Also die hatten so Phasen, in denen sie waren sie Hals über Kopf verliebt. Und dann eben, wenn es nicht so gut lief, hatte diese Frau und er auch, ich will nicht nur auf sie schieben, Wutausbrüche, da ging es richtig ab. Und das Ganze eskalierte eben, indem sie ja seine Villa abgefackelt hat.
0: Okay, also für den Schauer am Mittwochnachmittag. Jetzt klicken auf 90s90s.de oder über unsere App in unseren Pop Crimes Podcast. Und hier sind TLC mit No Scrubs.
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Backstreet Boys. I get down, I get down.

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1: Der 27.05. und unser heutiges Geburtstagskind heißt Andre 3000. Geboren heute im Jahr 1975 ist er, bürgerlich Andre Benjamin, die Hälfte des Hip-Hop-Duos Outkast. Zusammen mit seinem Partner Big Boy sorgt er in den 90ern und in den Nullerjahren für großartige Songs. Glückwunsch also, Andre 3000. Und noch ein trauriger Geburtstag, heute würde auch Lisa Left Eye Lopez feiern. Sie wird 1971 geboren. Als Teil von TLC schreibt sie in den 90ern R&B-Geschichten.

0: Left Eye stirbt im Jahr 2002 bei einem Autounfall in Honduras, wo sie gerade an ihrem zweiten Soloalbum arbeitet. Wir denken heute also an Lisa Left Eye Lopez. 90s, 90s.
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verkürzen jetzt mal den Weg in den Feierabend mit Moose Tee und Horny. Kommt direkt bei uns aus dem Club Hits Radio. Das heißt, wenn ihr wirklich auf diese geile Disse-Mucke steht aus unserem Lieblingsjahrzehnt, dann müsst ihr da unbedingt mal reingehen in dieses Radio.

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1: Im Studio Gisa Weber. Lange Haftstrafe für die mutmaßliche Ex-RAF-Terroristin Daniela Klette. Das Landgericht Verden verurteilte die 67-Jährige zu 13 Jahren Gefängnis. Laut Gericht erbeutete Klette bei Raubüberfällen mit den Komplizen Garwig und Staub über 2 Millionen Euro. Nach den beiden wird weiter gefahndet. Auch die Wirtschaftsweisen machen ordentlich Druck auf die Bundesregierung, Sozialreformen auf den Weg zu bringen. Die Experten machen klar, dass die Beiträge sonst weiter in die Höhe schießen und für die Arbeitnehmer dann weniger netto übrig bleibt. Die Bundesregierung will mehr Tempo beim Wohnungsbau machen. Dafür hat sie jetzt eine Reform im Baurecht beschlossen. Planungs- und Genehmigungsverfahren sollen schneller durch sein. Außerdem soll der Wohnungsbau künftig Vorrang vor Denkmal- und Naturschutz bekommen. Erst noch das Trainingslager in Herzogenaurach, dann geht es in die USA. Die deutsche Fußballnationalmannschaft ist jetzt in die WM-Vorbereitung gestartet. In gut 2 Wochen geht die Weltmeisterschaft in Nordamerika los. Vorher hat das DFB-Team noch 2 Testspiele.
0: Das ist das Wichtigste für den Moment. 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
2: Wechselnd wolkig bis sonnig läuft der späte Nachmittag in Deutschland. Und ab und zu kann es vor allem im Süden noch schauern oder kurz gewittern. Das lässt aber Richtung Abend nach. Dazu ist es teils richtig warm, je nach Ecke so um die 18 bis 34 Grad. Morgen dann meist sonnig und trocken, nur in den Alpen und im Schwarzwald mal ein Schauer oder Gewitter. Maximal bis 30 Grad.
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5: 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The Wharf und Bittersweet Symphony, das ist einer der wenigen Tracks, die über 5 Minuten gehen. Aber ich finde, man hört sich echt nicht satt an diesem Ding, oder? Das ist so groß und geil und braucht Fläche. Also, für euren Weg nach Hause in den Feierabend gleich The Wharf nach Adamski Killer. Auch das knallt. Und hier ist was für den Sonnenschein, wenn ihr ihn welchen abkriegt heute. Shania Twain, That Don't Impress Me Much. Ich bin Susanka, euch einen schönen Nachmittag.

0: 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Bittersweet Symphony. The Verve.
1: Der Song, mit dem The Verve 1997 durch die Decke gehen. Und der Song, um den sich einer der ersten gerichtlichen Urheberstreits der Musikgeschichte dreht. The Verve verwenden nach mündlicher Vereinbarung ein Orchester-Sample des Rolling Stones Hits The Last Time. Als Bittersweet Symphony die Charts stürmt, geht es klar vor Gericht. 20 Jahre lang gehen alle Einnahmen des Songs an die Stones. Erst 2019 bekommt Richard Ashcroft, Sänger und Komponist von Bittersweet Symphony, die Rechte zurück. 90s.

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0: Ich glaube, die zwei darf man einfach nicht alleine lassen. Tom Wax, DJ, Produzent, Kollege von uns und absoluter Musiknerd, war zu Gast bei Rob in der Morning Show. Und da haben die beiden was losgetreten. Und daraus ist jetzt einfach schon mal ganz spontan ein neuer YouTube-Channel entstanden. Decoded. Was heißt das? Tom geht 90er-Jahre-Hymnen, also Songs, die wir alle in- und auswendig kennen, auf den Grund, an die Wäsche und zieht denen die Hose runter und deckt auf, was dahinter steckt. Und das ist richtig krass.
2: Leute, ich kann euch das nur ans Herz legen. Wenn ihr einmal wisst, was in diesen Songs alles drinsteckt, hört ihr sie ab sofort nochmal ganz anders. 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Es ist verrückt, aber Norm Cook, der Musiker hinter Fatboy Slim, der hat kein einziges Instrument dafür selbst eingespielt. Dieser Track besteht fast ausschließlich aus Samples. Alles kleine Schnipsel, die zusammen diesen ikonischen Song ergeben. Ich habe hier mal ein kleines Hörbeispiel, mal das Markanteste für euch mitgebracht, das sind natürlich die Vocals. Die stammen nämlich von den Vinyl Dogs, eigentlich eine Hip-Hop-Truppe.
3: Check it out right about now. It's no other than the Funk Soul Brother, the Lord Finesse. And you're welcome to the world of the Vinyl Dogs right about now.
2: Und zusammengeschnitten klingt das bei Fatboy Slim dann so. Einfach ein bisschen umgebaut.
3: Right about now. The Funk Soul Brother, check it out now. The Funk Soul Brother, right about now. The Funk Soul Brother, check it out now. The Funk Soul Brother.
2: So, und wenn ihr jetzt Bock auf das ganze Sample-Kunstwerk habt, dann checkt doch mal unsere erste Folge Decoded aus. Ich entschlüssel euch das Teil Stück für Stück.
0: Es ist so geil. Einfach klicken auf unseren YouTube-Channel von 90s 90s und hier ist das ganze Werk. Hier sind Fatboy Slim mit The Rockefeller Gang.
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Michael Jackson. The Cure. Und neu dabei, The KLF, Justified and Ancient. Voted von Emilia aus Darmstadt über 90s Instagram.

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Schnelles, weil heiß. Es ist ja deutschlandweit Sonnenschein angesagt, aber ich glaube, im Norden ist es relativ schön frisch und im Rest ziemlich drückend. Dann haben wir was für euch. Ich glaube, der nächste Track, der erwischt tatsächlich so die Geschwindigkeit, mit der wir bei Hitze unterwegs sind. Und das findet ihr im Soul and R&B Radio über die App oder Homepage.

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1: Im Studio Gisa Weber. Die mutmaßliche Ex-RAF-Terroristin Daniela Klette muss 13 Jahre ins Gefängnis. Das Landgericht Verden sprach sie unter anderem wegen besonders schweren Raubes in 6 Fällen schuldig. Nach Ansicht der Richter erbeutete Klette mit den Komplizen Garwick und Staub über 2 Millionen Euro. Nach den beiden wird immer noch gesucht. Die deutsche Wirtschaft kommt weiter nicht so richtig in den Tritt. Die Wirtschaftsweisen erwarten dieses Jahr nur 0,5% Wachstum. Gleichzeitig rechnen die Experten mit rund 3% Inflation. Dabei bremst der Ölpreisschock durch den Iran-Krieg die schon schwache Konjunktur weiter aus. Nächster Schritt für den US-EU-Zolldeal. Die 27 EU-Staaten haben das Abkommen jetzt abgenickt. Nun fehlt noch das Ja des Europaparlaments. Die EU streicht Zölle auf US-Industriewaren wie Autos und Maschinen. Die USA senken ihre Zölle auf die meisten Produkte aus der EU. Noch gut 2 Wochen bis zur WM in Nordamerika. Und für die deutsche Nationalmannschaft wird es ab heute ernst. Das Team von Bundestrainer Nagelsmann startet in die WM-Vorbereitung. Am Sonntag steht dann noch ein Test gegen Finnland an. Nächste Woche fliegt der DFB-Tross dann ins Quartier in die USA.
0: Das ist das Wichtigste für den Moment. 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
2: Trocken geht's durch den Abend. Nur ganz im Süden können noch letzte Schauer oder ein Gewitter auftauchen. In der Nacht ist es dann meist klar und bleibt trocken. Runter geht's auf 15 bis 5 Grad. Morgen wird's richtig freundlich, viel Sonne und meistens trocken. Höchstens an den Alpen mal ein kurzer Schauer, maximal bis 30 Grad.
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4: 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Blada und Gang, The Bad Touch. Läuft nach Ace of Base, All That She Wants. Und hier ist KLF mit Justified and Ancient. Ich bin Susanka, habt einen schönen Abend zusammen.

0: Diesen Salat mit Nudeln wollte seine Kollegin nicht mehr essen. Mola Adebisi über Bloodhound Gang. The Bad Touch.
1: Also da meine Lieblingsgeschichte ist dazu, dass Jared Hasselhoff und meine Moderationskollegin Alexandra Bechtel beim Frühstück standen oder beim Buffet standen und Alex wollte gerade ihren Salat nehmen und Jared hat sein Gemächt in den Salat gehängt und Alex hat dann den Salat nicht mehr.

ist 90s hier und die Red Hot Chili Peppers haben anscheinend ihren Musikkatalog verkauft für 300 Millionen Dollar. Was heißt Musikkatalog verkauft? Sie haben ihre Rechte abgegeben. Also der Käufer, der kann jetzt mit ihren Songs, die sie bisher veröffentlicht haben, verdienen im Radio zum Beispiel, wenn sie hier bei uns laufen, oder Spotify in Werbung, Filmen, Serien, Games, wo auch immer. Wir spielen sie euch jetzt und zwar aus ihrem Musikkatalog, den ihr fast komplett findet bei uns im Rockradio über Homepage oder App. Hier sind die Red Hot Chili Peppers mit Other Side.

dabei? Ultranate. Free. Eingewortet von Franzi aus Berlin über 90s, 90s Instagram.

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1: Der 27.05. und unser heutiges Geburtstagskind heißt Andre 3000. Geboren heute im Jahr 1975 ist er, bürgerlich Andre Benjamin, die Hälfte des Hip-Hop-Duos Outkast. Zusammen mit seinem Partner Big Boy sorgt er in den 90ern und in den Nullerjahren für großartige Songs. Glückwunsch also Andre 3000. Und noch ein trauriger Geburtstag, heute würde auch Lisa Left Eye Lopez feiern. Sie wird 1971 geboren. Als Teil von TLC schreibt sie in den 90ern R&B-Geschichte. Stirbt im Jahr 2002 bei einem Autounfall in Honduras, wo sie gerade an ihrem zweiten Soloalbum arbeitet. Wir denken heute also an Lisa Left Eye Lopez. 90s, 90s.
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Wir gehen rein ins 90s, 90s Boy Groups Radio. Kleiner Fun Fact zu Boyzone, die wir jetzt logischerweise spielen. Sie waren am Anfang so schlecht. Also sie hatten den ersten TV-Auftritt und der Moderator damals, der hat gesagt, die können weder singen noch tanzen. Man kann natürlich heute drüber lachen, denn Boyzone haben danach einfach mal 6 Nummer 1 Hits geschafft. In Großbritannien weltweit über 25 Millionen Platten verkauft. Wir kennen sie alle, wir finden sie alle geil und hören sie jetzt aus dem Boygroups Radio, das ihr findet über die

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1: Im Studio Gisa Weber. Lange Haftstrafe für die mutmaßliche Ex-RAF-Terroristin Daniela Klette. Das Landgericht Verden verurteilte die 67-Jährige zu 13 Jahren Gefängnis. Laut Gericht erbeutete Klette bei Raubüberfällen mit den Komplizen Garwig und Staub über 2 Millionen Euro. Nach den beiden wird weiter gefahndet. Die deutsche Wirtschaft steckt weiter in der Krise. Die Wirtschaftsweisen rechnen dieses Jahr nur noch mit einem Mini-Wachstum von 0,5% und gleichzeitig 3% Inflation. Und die Experten fordern von der Politik dringend Sozialreformen, etwa bei Krankenversicherung und Pflege. In Deutschland sollen schneller und mehr Wohnungen gebaut werden. Die Bundesregierung hat neue Regelungen auf den Weg gebracht. Ein wesentlicher Punkt: In Zukunft soll der Wohnungsbau in Gebieten, in denen die Nachfrage besonders hoch ist, Vorrang vor dem Umwelt- und Denkmalschutz bekommen. Für die deutsche Fußballnationalmannschaft wird es langsam ernst. Gut 2 Wochen sind es noch bis zur WM in Nordamerika. Jetzt ist das Team in die Vorbereitung gestartet. Wir sind jetzt wie eine Familie, so die Ansage von Bundestrainer Nagelsmann an seine Mannschaft.
0: Das ist das Wichtigste für den Moment. 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
2: Trocken geht's durch den Abend. Nur ganz im Süden können noch letzte Schauer oder ein Gewitter auftauchen. In der Nacht ist es dann meist klar und bleibt trocken. Runter geht's auf 15 bis 5 Grad. Morgen wird's richtig freundlich. Viel Sonne und meistens trocken. Höchstens an den Alpen mal ein kurzer Schauer, maximal bis 30 Grad.
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5: 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Hier gibt's wieder ein paar Styles. Es wird düster mit Soul Asylum, Runaway Train. Absolute Hymne kommt von Gala, Freed from Desire. Und auch ein bisschen schmusig und relaxed jetzt für einen warmen Maiabend. Hier sind Brandy und Monica. The Boy is Mine. Ich bin Susanka, euch einen schönen Abend.

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1: Dieser Song war nicht nur in den Charts erfolgreich, denn im Video zu Runaway Train, da werden Bilder und Namen von verschwundenen Kindern gezeigt. Und so helfen Soul Asylum mit, 26 Vermissenfälle aufzulösen. Die Band arbeitet bis heute mit der Organisation The Center for Missing and Exploited Children zusammen.
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0: Das ist Madonna hier bei 90s 90s.
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0: Also in 90ern hat uns immer das Dr. Sommer-Team aufgeklärt, aber heute sieht das ganz anders aus. Tom Wax kam in die Morningshow bei Rob. Ich glaube, gestern fing das ganze Schauspiel an und hat behauptet, Rockefellers Gang von Fatboy Slim, das ist ja alles nur geklaut. Und ich glaube, daraus ist jetzt was Krasses entstanden, nämlich Decoded. Also Tom, der deckt auf und bringt ans Licht, was wirklich hinter einigen 90er Jahren drinsteckt.
2: Leute, ich kann euch das nur ans Herz legen. Wenn ihr einmal wisst, was in diesen Songs alles drinsteckt, hört ihr sie ab sofort nochmal ganz anders. Und da mal genau reinzugehen und diese Tracks auseinanderzunehmen, das macht echt unfassbar viel Spaß. In der ersten Folge geht es um den Rockefellers Gang von Fatboy Slim. Es ist verrückt, aber Norm Cook, der Musiker hinter Fatboy Slim, der hat kein einziges Instrument dafür selbst eingespielt. Dieser Track besteht fast ausschließlich aus Samples. Alles kleine Schnipsel, die zusammen diesen ikonischen Song ergeben. 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Die stammen nämlich von den Vinyl Dogs, eigentlich eine Hip-Hop-Truppe.
3: Check it out right about now, it's no other than the Funk Soul Brother, the Lord Finesse, and you're welcome to the world of the Vinyl Dogs right about now.
2: Und zusammengeschnitten klingt das bei Fatboy Slim dann so, einfach ein bisschen umgebaut.
3: Right about now. The Funk Soul Brother, check it out now. The Funk Soul Brother, right about now. The Funk Soul Brother, check it out now. The Funk Soul Brother.
2: So, und wenn ihr jetzt Bock auf das ganze Sample-Kunstwerk habt, dann checkt doch mal unsere erste Folge Decoded aus. Ich entschlüssele euch das Teil Stück für Stück.
0: Ganz genau. Und das tut er bei YouTube. Also einfach 90s 90s Decoded bei YouTube eingeben. Und da findet ihr das. Und übrigens, ab jetzt jede Woche Mittwoch ein neuer Track.
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0: Und hier ist er. Hier ist Rockefellers Gang. Das ist Fatboy Slim.

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Cookie Collective, The Key, The Secret. Ich liebe es einfach, ich finde es so geil, das ist so ein geiler Schwung. So, aber jetzt holen wir ein paar Gitarren raus. Green Day tun das, die ja wieder super aktiv sind. Sie waren beim Super Bowl, sie waren für einen Grammy letztes Jahr nominiert und spielen wieder Shows. Also richtig, richtig geil, sie sind zurück. Trotzdem lieben wir Fans natürlich die Sachen, die damals schon richtig erfolgreich waren, im besten Jahrzehnt aller Zeiten. Green Day, When I Come Around aus dem Jahr 94, jetzt findet ihr im 90s Rock Radio über die Homepage oder App. Ich bin Susanka und wünsche jetzt noch einen schönen Abend.

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1: Im Studio Gisa Weber. Die mutmaßliche Ex-RAF-Terroristin Daniela Klette muss 13 Jahre ins Gefängnis. Das Landgericht Verden sprach sie unter anderem wegen besonders schweren Raubes in 6 Fällen schuldig. Nach Ansicht der Richter erbeutete Klette mit den Komplizen Garwick und Staub über 2 Millionen Euro. Nach den beiden wird immer noch gesucht. Die deutsche Wirtschaft schwächelt weiter. Auch die Wirtschaftsweisen schrauben ihre Wachstumsprognose runter. Für dieses Jahr gehen sie nur noch von einem Konjunkturplus von 0,5% aus. Gleichzeitig steigen die Verbraucherpreise. Die Experten rechnen mit einer Inflation von 3%. Um Cyberattacken besser abwehren zu können, sollen Polizei, BKA und Co. noch mehr Befugnisse bekommen. Das hat die Bundesregierung beschlossen. So soll es den Sicherheitsbehörden bei einem Angriff möglich sein, IT-Systeme stillzulegen, Daten umzuleiten und auch zu löschen. Dem Ebola-Patienten in der Berliner Charité geht es besser. Die Laborwerte des US-Amerikaners sind fast wieder normal, heißt es von der Klinik. Der Mann arbeitet als Arzt und hatte sich in der Demokratischen Republik Kongo mit dem gefährlichen Virus infiziert.
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2: Trocken geht's durch den Abend. Nur ganz im Süden können noch letzte Schauer oder ein Gewitter auftauchen. In der Nacht ist es dann meist klar und bleibt trocken. Runter geht's auf 15 bis 5 Grad. Morgen wird's richtig freundlich, viel Sonne und meistens trocken. Höchstens an den Alpen mal ein kurzer Schauer, maximal bis 30 Grad.

0: Hit, der sich selbst aufs Korn nimmt. Star-Produzent Dieter Falk über Genesis.
1: Genesis ist ja eine der Bands, mit denen ich groß geworden bin. Hier merkt man, wie natürlich Phil Collins den Stil von Genesis doch sehr stark beeinflusst hat. Produktionsmäßig schon entfernt von dem, was Genesis früher gemacht hat. Und das lustige Video, wie man sich selbst als Engländer natürlich unwunderbar mit dem eigenen Humor aufs Korn nimmt, das zeigt I Can Dance. 90s.

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1: Im Studio Gisa Weber. Lange Haftstrafe für die mutmaßliche Ex-RAF-Terroristin Daniela Klette. Das Landgericht Verden verurteilte die 67-Jährige zu 13 Jahren Gefängnis. Laut Gericht erbeutete Klette bei Raubüberfällen mit den Komplizen Garwig und Staub über 2 Millionen Euro. Nach den beiden wird weiter gefahndet. Die deutsche Wirtschaft steckt weiter in der Krise. Die Wirtschaftsweisen rechnen dieses Jahr nur noch mit einem Mini-Wachstum von 0,5% und gleichzeitig 3% Inflation. Und die Experten fordern von der Politik dringend Sozialreformen, etwa bei Krankenversicherung und Pflege. Die Bundesregierung will mehr Tempo beim Wohnungsbau machen. Dafür hat sie jetzt eine Reform im Baurecht beschlossen. Planungs- und Genehmigungsverfahren sollen schneller durch sein. Außerdem soll der Wohnungsbau künftig Vorrang vor Denkmal- und Naturschutz bekommen. Die Nationalmannschaft startet heute in die WM-Vorbereitung. Auf dem Gelände von Ausrüster Adidas in Herzogenaurach steht das Trainingslager an. Am Sonntag testet die Mannschaft dann in Mainz gegen Finnland, ehe es nächste Woche in die USA geht.
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runter auf 11 bis 5 Grad, im Süden teils milder mit 15 bis 10 Grad. Morgen wird's dann richtig freundlich und meist sonnig. An den Alpen und im Schwarzwald ziehen später mal ein paar Wolken rein. Ganz selten kommt da auch ein Schauer oder ein Gewitter. Dazu maximal bis 30 Grad.

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0: und neu dabei, die Fantastischen Vier, der Picknicker.
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1: Im Studio Jana Klonikowski. In Deutschland sollen mehr Wohnungen gebaut werden und das schneller. Die Bundesregierung hat neue Regelungen auf den Weg gebracht. Ein wesentlicher Punkt: In Zukunft soll der Wohnungsbau in Gebieten, in denen die Nachfrage besonders hoch ist, Vorrang vor dem Umwelt- und Denkmalschutz bekommen. Deutschland will sich besser vor Cyberangriffen schützen. Das Bundeskabinett hat ein Gesetz für mehr Sicherheit auf den Weg gebracht. Die Sicherheitsbehörden sollen mehr Befugnisse bekommen. Da geht es vor allem darum, Cyberattacken nicht nur zu erkennen, sondern auch technisch eingreifen zu können. Lange Haftstrafe für die mutmaßliche Ex-RAF-Terroristin Daniela Klette. Das Landgericht Verden hat die 67-Jährige zu 13 Jahren Gefängnis verurteilt. Laut Gericht erbeutete Klette bei Raubüberfällen mit ihren Komplizen Garwig und Staub über 2 Millionen Euro. Nach den beiden Männern wird weiter gefahndet. Für die deutsche Fußballnationalmannschaft wird es langsam ernst. Gut 2 Wochen sind es noch bis zur WM in Nordamerika. Jetzt ist das Team in die Vorbereitung gestartet. Wir sind jetzt wie eine Familie, so die Ansage von Bundestrainer Nagelsmann an seine Mannschaft.
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runter auf 11 bis 5 Grad, im Süden teils milder mit 15 bis 10 Grad. Morgen wird's dann richtig freundlich und meist sonnig. An den Alpen und im Schwarzwald ziehen später mal ein paar Wolken rein. Ganz selten kommt da auch ein Schauer oder ein Gewitter. Dazu maximal bis 30 Grad.

0: aus einem Handicap ein weltweiter Trend wurde. Olli P. über Scatman John. Scatman.
1: I'm Scatman. Der Song handelt vom Scatten. To scat ist Englisch und heißt stottern. Und Scatman John hat halt wirklich immer gestottert. Außer wenn er gesungen hat. Und das ist wirklich ein Phänomen, was bei, ja, was bei vielen, die an Stottern leiden, dann wirklich zu beobachten ist, dass wenn sie singen, dass das Stottern verschwindet.
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1: Im Studio Jana Klonikowski. Um Cyberattacken besser abwehren zu können, sollen Polizei, BKA und Co. mehr Befugnisse bekommen. Das hat die Bundesregierung beschlossen. So soll es den Sicherheitsbehörden bei einem Cyberangriff möglich sein, IT-Systeme stillzulegen, Daten umzuleiten oder auch zu löschen. Die Bundesregierung will auch mehr Tempo beim Wohnungsbau machen. Dafür hat sie jetzt eine Reform im Baurecht beschlossen. Planungs- und Genehmigungsverfahren sollen schneller durch sein. Außerdem soll der Wohnungsbau künftig Vorrang vor Denkmal- und Naturschutz bekommen. Auch die Wirtschaftsweisen machen ordentlich Druck auf die Bundesregierung, Sozialreformen auf den Weg zu bringen. Die Experten machen klar, dass die Beiträge sonst weiter in die Höhe schießen und für die Arbeitnehmer dann weniger netto übrig bleibt. Die Reichen in Deutschland werden immer reicher. Eine Analyse der Boston Consulting Group zeigt, gut 5000 Menschen hatten im letzten Jahr ein Vermögen von mehr als 100 Millionen Dollar. Das waren deutlich mehr als im Jahr davor. Profitiert haben sie vor allem von Gewinnen an der Börse.
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Temperaturen runter auf 11 bis 5 Grad, im Süden teils milder mit 15 bis 10 Grad. Morgen wird's dann richtig freundlich und meist sonnig. An den Alpen und im Schwarzwald ziehen später mal ein paar Wolken rein. Ganz selten kommt da auch ein Schauer oder ein Gewitter. Dazu maximal bis 30 Grad.

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1: Eigentlich war CeCe Peniston nur als Background-Sängerin engagiert. Doch das Plattenlabel erkennt sofort ihr Potenzial und bietet ihr an, einen eigenen Song zu produzieren. Zusammen mit diesem Produzenten nimmt sie also das erste Demo namens Finally auf und das kam so gut an, dass es gleich als Single veröffentlicht wird. Und wir wissen ja schon, CeCe Peniston mit Finally wurde ein internationaler Hit. 90.

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1: Im Studio Jana Klonikowski. In Deutschland sollen mehr Wohnungen gebaut werden und das schneller. Die Bundesregierung hat neue Regelungen auf den Weg gebracht. Ein wesentlicher Punkt: In Zukunft soll der Wohnungsbau in Gebieten, in denen die Nachfrage besonders hoch ist, Vorrang vor dem Umwelt- und Denkmalschutz bekommen. Deutschland will sich besser vor Cyberangriffen schützen. Das Bundeskabinett hat ein Gesetz für mehr Sicherheit auf den Weg gebracht. Die Sicherheitsbehörden sollen mehr Befugnisse bekommen. Da geht es vor allem darum, Cyberattacken nicht nur zu erkennen, sondern auch technisch eingreifen zu können. Die mutmaßliche Ex-RAF-Terroristin Daniela Klette muss für 13 Jahre ins Gefängnis. Das Landgericht Verden hat sie unter anderem wegen besonders schweren Raubes in 6 Fällen schuldig gesprochen. Nach Ansicht der Richter erbeutete Klette mit ihren Komplizen Garwig und Staub über 2 Millionen €. Nach den beiden Männern wird noch gefahndet. Erst noch das Trainingslager in Herzogenaurach, dann geht's in die USA. Die deutsche Fußballnationalmannschaft ist in die WM-Vorbereitung gestartet. Beim nächsten Testspiel gegen Finnland am Sonntag wird allerdings nicht Manuel Neuer im Tor stehen. Grund ist seine Wadenverletzung. Oliver Baumann wird ihn vertreten.
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0: Temperaturen runter auf 11 bis 5 Grad, im Süden teils milder mit 15 bis 10 Grad. Morgen wird's dann richtig freundlich und meist sonnig. An den Alpen und im Schwarzwald ziehen später mal ein paar Wolken rein. Ganz selten kommt da auch ein Schauer oder ein Gewitter. Dazu maximal bis 30 Grad.
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und einem anschließenden langen Trip durch Asien schreibt Seal crazy. Der Sänger sagt, dass die Reise einerseits ein echter Kulturschock war, andererseits habe er viel über sich selbst gelernt. Mit crazy schafft es Seal nach eigener Aussage zum ersten Mal ein persönliches Lied über sich selbst zu schreiben. 90s, 90s. 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

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Und neu dabei, The KLF, Justified and Ancient. 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
1: Im Studio Jana Klonikowski. Um Cyberattacken besser abwehren zu können, sollen Polizei, BKA und Co. mehr Befugnisse bekommen. Das hat die Bundesregierung beschlossen. So soll es den Sicherheitsbehörden bei einem Cyberangriff möglich sein, IT-Systeme stillzulegen, Daten umzuleiten oder auch zu löschen. Die Bundesregierung will auch mehr Tempo beim Wohnungsbau machen. Dafür hat sie jetzt eine Reform im Baurecht beschlossen. Planungs- und Genehmigungsverfahren sollen schneller durch sein. Außerdem soll der Wohnungsbau künftig Vorrang vor Denkmal- und Naturschutz bekommen. Auch die Wirtschaftsweisen machen ordentlich Druck auf die Bundesregierung, Sozialreformen auf den Weg zu bringen. Die Experten machen klar, dass die Beiträge sonst weiter in die Höhe schießen und für die Arbeitnehmer dann weniger netto übrig bleibt. Erst noch das Trainingslager in Herzogenaurach, dann geht's in die USA. Die deutsche Fußballnationalmannschaft ist in die WM-Vorbereitung gestartet. Beim nächsten Testspiel gegen Finnland am Sonntag wird allerdings nicht Manuel Neuer im Tor stehen. Grund ist seine Wadenverletzung. Oliver Baumann wird ihn vertreten.
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2: Klar oder nur mit ein paar Wolken geht's gerade durch und es bleibt trocken. Die Temperaturen liegen aktuell zwischen 11 und 5 Grad, im Südwesten etwas milder mit 15 bis 10 Grad. Tagsüber bleibt's meist freundlich und trocken. Nur an den Alpen und im Schwarzwald können sich später mehr Wolken reinschieben und ganz vereinzelt ist mal ein kurzer Schauer oder ein Gewitter drin.

0: Drumstick begann eine unendliche Fanliebe. Angelo Kelly über die Spin Doctors. Two Princes.
1: Ich bin Drummer, das heißt, ich mag natürlich Songs, die auch gutes Schlagzeug haben. Und das ist sehr, sehr funky, sehr gut gespielt. Und ich war als 12-Jähriger, 11-Jähriger, war ich dann mit meinen Geschwistern im Konzert in Köln. Und am Ende hat der Schlagzeuger seine Stöcke geworfen und ich hab's, eine davon habe ich gefangen. Das erinnert mich auch auf jeden Fall auf so meine Jugend von so 11, 12 Jahre. Und das war ein Megatrack, nach wie vor.

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1: Im Studio Jana Klonikowski. Der neue Höchststand bei der Teilzeitquote sorgte im Wirtschaftsflügel der Union für Kritik. Es läuft etwas schief in Deutschland, so die Vorsitzende der Mittelstandsunion Kornemann gegenüber der Agentur Reuters. Es gäbe gute Gründe für Teilzeit, aber wer mehr arbeiten kann, sollte auch mehr arbeiten, so Kornemann. In Deutschland sollen mehr Wohnungen gebaut werden und das schneller. Die Bundesregierung hat neue Regelungen auf den Weg gebracht. Ein wesentlicher Punkt: In Zukunft soll der Wohnungsbau in Gebieten, in denen die Nachfrage besonders hoch ist, Vorrang vor dem Umwelt- und Denkmalschutz bekommen. Dem Ebola-Patienten in der Berliner Charité geht es besser. Die Laborwerte des US-Amerikaners sind fast wieder normal, heißt es von der Klinik. Der Mann arbeitet als Arzt und hatte sich in der Demokratischen Republik Kongo mit dem gefährlichen Virus infiziert. Die Unterschiede zwischen Frauen und Männern in der Medizin mehr beachten, das fordert Gesundheitsministerin Wagen zum Tag der Frauengesundheit. Das Thema wurde zu lange ignoriert, so Wagen in den Funke-Zeitungen. Das ändere sich langsam, eine spürbare Veränderung werde aber noch dauern.
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2: Klar oder nur mit ein paar Wolken geht's gerade durch und es bleibt trocken. Die Temperaturen liegen aktuell zwischen 11 und 5 Grad, im Südwesten etwas milder mit 15 bis 10 Grad. Tagsüber bleibt's meist freundlich und trocken. Nur an den Alpen und im Schwarzwald können sich später mehr Wolken reinschieben und ganz vereinzelt ist mal ein kurzer Schauer oder ein Gewitter drin.